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1: Es ist 3.
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1: Es ist 4 Uhr. 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

0: Schönen guten Morgen. Schön, sind ihr da bei uns. Es ist 5 Uhr.
1: Schon wieder macht ein fortgeschrittenes System der künstlichen Intelligenz Schlagzeilen. Bei Sicherheitstests in Großbritannien haben KI-Modelle der Entwickler Anthropic und OpenAI gefälschte Online-Identitäten erstellt und versuchten sich mit Phishing-Mails in geschützte Systeme zu hacken. Laut dem britischen KI-Sicherheitsinstitut fanden die Tests in einer isolierten Umgebung statt. Ein realer Schaden sei nicht entstanden. Beim Weltfußballverband FIFA gerät Präsident Gianni Infantino nach den gescheiterten Privatisierungsplänen weiter unter Druck. Nun gehen auch bislang enge Vertraute öffentlich auf Distanz. FIFA-Direktor Arsène Wenger betonte, er habe von Infantinos Plänen nichts gewusst und Generalsekretär Matthias Grafström spricht von einer bedauerlichen und verstörenden Entwicklung. Offenbar soll es heute in Marokko eine Krisensitzung geben. Russland hat in der Nacht erneut die ukrainische Hauptstadt Kiew mit ballistischen Raketen angegriffen. Laut Stadtpräsident Vitali Klitschko stand die Luftabwehr im Dauereinsatz. Eine Frau sei beim Angriff getötet worden, mindestens 12 Personen wurden verletzt. Bereits am Wochenende waren bei Angriffen auf Kiew mindestens 9 Menschen getötet worden. Die Übernahme von Hollywood-Gigant Warner Bros. Durch Paramount verzögert sich weiter. Mehrere US-Bundesstaaten haben Wettbewerbsklagen gegen den Milliardendeal eingereicht. Eine Richterin hat den Prozess nun aber erst auf Anfang März nächsten Jahres angesetzt. Auf der Strasse ist es ruhig, heute gute und sichere Fahrt. Auch heute haben wir wieder viel Sonne und heisse 28 bis 31 Grad. Im Flachland soll es trocken bleiben, in den Alpen kann es schon am Vormittag vereinzelt den Sprutzregen geben und ab dem Nachmittag kann es auch gewittern.
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0: Einen schönen guten Morgen an diesem Mittwoch, den 5. August. Ich bin Nicole Marquardt. Schön, sind ihr da bei uns.

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Schönen guten Morgen. Schön, dass ihr mit uns aufsteht. Vielleicht sind wir ja sogar schon auf dem Weg zum Arbeiten. Trinkt den ersten Kaffee. Dazu geben wir euch gerade noch ein bisschen Energie für einen richtig guten Start in diesem Mittwoch. Eine Hymne, die einfach gute Laune macht. Das ist der John Newman. Love me again. Morgen.

0: Lautes Morgenshow. Schönen guten Morgen, es ist 17:30.
1: Ich bin Melissa Steuri. Guten Morgen.
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1: Schon wieder macht ein fortgeschrittenes System der künstlichen Intelligenz Schlagzeilen. Bei Sicherheitstests in Großbritannien haben KI-Modelle der Entwickler Anthropic und OpenAI gefälschte Online-Identitäten erstellt und versuchten sich mit Phishing-Mails in geschützte Systeme zu hacken. Laut dem britischen KI-Sicherheitsinstitut fanden die Tests in einer isolierten Umgebung statt. Ein realer Schaden sei nicht entstanden. Gemütlich einen Film oder eine Serie auf Netflix anschauen, das war gestern Abend nicht möglich. Der Streamingdienst hatte eine Störung, von der weite Teile Europas betroffen waren, darunter auch die Schweiz. Laut 20 Minuten klagten Nutzerinnen und Nutzer über endlose Ladebildschirme, Login-Probleme oder Fehlermeldungen. Die Störung trat etwa um 21 Uhr auf und dauerte rund eine Stunde. In Los Angeles hat die Polizei auf einem Golfplatz von US-Präsident Donald Trump einen bewaffneten Mann festgenommen. Dies 2 Tage vor einem geplanten Auftritt des Präsidenten. Der 38-Jährige sei aufgefallen, wie er die Vorbereitung der Sicherheitsmaßnahmen beobachtet habe. Bei der Festnahme fanden die Beamten ein Magazin mit 16 Schuss und im Auto des Verdächtigen entdeckten sie eine geladene Pistole und ein weiteres Magazin. Beim Weltfußballverband FIFA gerät Präsident Gianni Infantino nach den gescheiterten Privatisierungsplänen weiter unter Druck. Nun gehen auch bislang enge Vertraute öffentlich auf Distanz. FIFA-Direktor Arsène Wenger betonte, er habe von Infantinos Plänen nichts gewusst und Generalsekretär Matthias Grafström spricht von einer bedauerlichen und verstörenden Entwicklung. Offenbar soll es heute in Marokko eine Krisensitzung geben. Auf der Strasse ist es ruhig, hat eine gute und sichere Fahrt. Auch heute haben wir wieder viel Sonne und heisse 28 bis 31 Grad. Im Flachland soll es trocken bleiben, in den Alpen kann es schon am Vormittag vereinzelt einen Sprutzregen geben und ab dem Nachmittag kann es gewittern.

Guten Morgen, das ist Tradi Pilates Morgenshow. Am Mittwoch wird auch heute wieder richtig, richtig heiß. Also, falls ihr noch daheim sind, schnell durchlüften. Wir bringen euch locker in den Tag zusammen mit der Pink. Einen schönen guten Morgen.

0: Schönen guten Morgen, der Pilatus geht mit der neuen Mibisa. Fenster auf, frische Morgenluft reinlassen. Nach einer Tropennacht, 21 Grad messen wir aktuell in der Stadt Luzern. Dazu Musik, die wach macht, von Robin Schulz und Rita Ora. Zum heissen Sommer, der Sommerhit von der Olivia Dean. Hören wir auch hier bei Pilatus, das ist die beste Musik. Einen schönen guten Morgen, Pilatus im Mittwoch, es ist 6 Uhr.
1: Ich bin Melissa Steuri, guten Morgen.
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1: Parlamentarierinnen und Parlamentarier von den Grünen bis zur SVP fordern bessere internationale Zugverbindungen. Laut dem Newsportal Schweiz heute setzen sie sich dafür ein, dass die Schweiz wieder besser ans europäische Bahnnetz angebunden wird. Konkret wollen sie mehr direkte Verbindungen in europäische Städte und einen Ausbau des grenzüberschreitenden Regionalverkehrs. Dafür wollen sie sich mit den SBB, dem Bund und den Kantonen austauschen. Zudem sind politische Vorstöße geplant. Schon wieder macht ein fortgeschrittenes System der künstlichen Intelligenz Schlagzeilen. Bei Sicherheitstests in Großbritannien haben KI-Modelle der Entwickler Anthropic und OpenAI gefälschte Online-Identitäten erstellt und versuchten sich mit Phishing-Mails in geschützte Systeme zu hacken. Laut dem britischen KI-Sicherheitsinstitut fanden die Tests in einer isolierten Umgebung statt. Ein realer Schaden sei nicht entstanden. Beim Weltfußballverband FIFA gerät Präsident Gianni Infantino nach den gescheiterten Privatisierungsplänen weiter unter Druck. Nun gehen auch bislang enge Vertraute öffentlich auf Distanz. FIFA-Direktor Arsène Wenger betonte, er habe von Infantinos Plänen nichts gewusst und Generalsekretär Matthias Grafström spricht von einer bedauerlichen und verstörenden Entwicklung. Offenbar soll es heute in Marokko eine Krisensitzung geben. Russland hat in der Nacht erneut die ukrainische Hauptstadt Kiew mit ballistischen Raketen angegriffen. Laut Stadtpräsident Vitali Klitschko stand die Luftabwehr im Dauereinsatz. Eine Frau sei beim Angriff getötet worden, mindestens 12 Personen wurden verletzt. Bereits am Wochenende waren bei Angriffen auf Kiew mindestens 9 Menschen getötet worden.
0: Es ist 2 ab 6 Uhr, sieht alles ruhig aus, auf der Strasse kommt gut an.
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0: Eine Tropennacht hat es einmal mehr gegeben, 21 Grad, schon wieder aktuell in der Stadt Luzern. Geht auch heute noch einmal drauf bis 30 Grad. Dazu jetzt am Morgen noch ein paar Wolken, im Laufe des Tages recht sonnig. Auf den Nachmittag, Abend, da wird es dann wieder gewitterhaft.
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einfach easy verwachen mit der Radio Pilates Morgenshow. Schönen guten Morgen, 11 ab 6 Uhr haben wir. Und das ist für viele das Fest vom Jahr. Das Wochenends Heiterer Festival mit Konzert vom Kunz, von Clean Bandit oder von Two Colors zum Beispiel. Aber das Heitere, das ist ja nicht einfach nur Konzertlose, es ist viel mehr. Es ist Freunde treffen, zusammen sein, eine gute Zeit haben, ein abschalten vom Alltag. Darum laden wir euch ein, habt Tagespässe für Samstag und Sonntag per WhatsApp 079 150 44 66 oder ganz easy über den WhatsApp-Button in der Radio Pilatus App. Viel Glück!

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0: Schöne Musik zum Verwachen von der Tiffany Harris. Das ist Radio Pilatus Morgenshow. Schönen guten Morgen. 8 Minuten noch, dann 6:30. So langsam verwacht der Tag. Ihr planet euren Tag vielleicht schon langsam. Termine durchschauen. Erst zum Mittag könntet ihr im Fall heute noch einmal für aussen planen. Es ist jetzt zwar noch recht bewölkt, aber auf wird ziemlich sonnig, bevor sich dann erst am Nachmittag wieder dickere Wolken auftürmen am Pilatushimmel. Da und dort kommt es dann auf den Nachmittag und Abend gut gewittern. Vom Verkehr aktuell keine Meldungen dazu. Sommermusik jetzt von Pitbull. Feel this moment. Morgen.
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0: Sommerfeeling auf dem Weg zum Arbeiten von der Shakira. Aufstehen, zmörgeln, Zähne putzen, da bei Pilatus zusammen mit One Republic. Einer, der so richtig Energie gibt für den Tag. Und von den Imagine Dragons. Auch gerade hier bei Pilatus, das ist die beste Musik.
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0: Schönen guten Morgen, das ist Pilatus, 6:30.
2: Ich bin Melissa Steuri. Guten Morgen.
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2: Parlamentarierinnen und Parlamentarier von den Grünen bis zur SVP fordern bessere internationale Zugverbindungen. Laut dem Newsportal Schweiz heute setzen sie sich dafür ein, dass die Schweiz wieder besser ans europäische Bahnnetz angebunden wird. Konkret wollen sie mehr direkte Verbindungen in europäische Städte und einen Ausbau des grenzüberschreitenden Regionalverkehrs. Dafür wollen sie sich mit den SBB, dem Bund und den Kantonen austauschen. Zudem sind politische Vorstöße geplant. Gemütlich einen Film oder eine Serie auf Netflix anschauen, das war gestern Abend nicht möglich. Der Streamingdienst hatte eine Störung, von der weite Teile Europas betroffen waren, darunter auch die Schweiz. Laut 20 Minuten klagten Nutzerinnen und Nutzer über endlose Ladebildschirme, Login-Probleme oder Fehlermeldungen. Die Störung trat etwa um 21 Uhr auf und dauerte rund eine Stunde. In Los Angeles hat die Polizei auf einem Golfplatz von US-Präsident Donald Trump einen bewaffneten Mann festgenommen. Dies 2 Tage vor einem geplanten Auftritt des Präsidenten. Der 38-Jährige sei aufgefallen, wie er die Vorbereitung der Sicherheitsmaßnahmen beobachtet habe. Bei der Festnahme fanden die Beamten ein Magazin mit 16 Schuss und im Auto des Verdächtigen entdeckten sie eine geladene Pistole und ein weiteres Magazin. Die Übernahme von Hollywood-Gigant Warner Bros. Durch Paramount verzögert sich weiter. Mehrere US-Bundesstaaten haben Wettbewerbsklagen gegen den Milliardendeal eingereicht. Eine Richterin hat den Prozess nun aber erst auf Anfang März nächsten Jahres angesetzt.
0: Es ist 6:30, sieht gut aus auf der Strasse. Kommen wir gut an.
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0: Im Moment noch ziemlich bewölkt, gibt aber auch wieder einen recht sonnigen Mittwoch. Am Nachmittag wird es gewitterhaft und auch heute wieder heiss mit bis zu 30 Grad. Aktuell messen wir in der Stadt Luzern 20 Grad. Am Morgen Donnerstag sieht es ganz ähnlich aus, gibt aber nur noch ganz vereinzelte Gewitter in den Bergen.
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0: Schönen guten Morgen, das ist der Mittwoch, 5. August. Ich bin Nico Mark Quart. Schön, sind ihr hier bei uns morgen.
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0: Guten Morgen, Pilates hier, 18 vor 7. Packen ist auch gesagt. Fürs Heiteren.
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0: Ja, heute Morgen um 8 Uhr geht es los für die Ersten. Dann geht es nämlich auf den Zeltplatz am Heiteren zu Zofingen. Und da wollen alle den besten Platz haben.
2: Wir haben einen super Platz. Zwei von unseren Kollegen sind aufstellen und wir haben coole Nachbarn. Meine Kollegen sind gerade dort und das ist das Perfekteste, was je uns passieren
3: konnte. Also das wären wir.
2: Genau. Ja, ist echt toll hier. Und wir haben schön flach und einen Baum. Also besser könnte es nicht sein.
0: Ja, so ein Baum, wahrscheinlich Gold wert an diesen heissen Tagen. Was macht ihr sonst so gegen die Hitze?
4: Ich gehe gerne baden.
5: Wir haben Wasserpistolen, das ist auch immer gut für die Hitze.
6: Ich mache meistens am Morgen Yoga.
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Guten Morgen, Pilates Morgenshow, da 10:50. Haben wir Sonnenbrille und Regenschirm am besten einfach beides einpacken heute, bevor wir zum Haus ausgehen. Es wird recht sonnig, nochmal heiß bis 30 Grad, aber eben auf den Nachmittag und auf den Abend, da kommt es dann wieder gewittern. Auf der Strasse im Moment noch alles ruhig, fahren gut.

Woche mit Pilatus und einem goldigen Sommergefühl. Das sind Humtrix Golden, gibt es gerade hier für euch. Oder der wunderbare Schweizer Klassiker von Gotthard.

0: Stufe durchlüften, zusammen mit der Leonie und dem Callum Scott. Ganz schönen Morgen mit Pilatus.
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0: Das ist Pilatus am Mittwoch. Schönen guten Morgen. Schön, sind ihr da. Es ist 7.
3: Ich bin Melissa Steuri. Guten Morgen.
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3: Parlamentarierinnen und Parlamentarier von den Grünen bis zur SVP fordern bessere internationale Zugverbindungen. Laut dem Newsportal Schweiz heute setzen sie sich dafür ein, dass die Schweiz wieder besser ans europäische Bahnnetz angebunden wird. Konkret wollen sie unter anderem mehr direkte Verbindungen in europäische Städte. Um Druck zu machen, planen sie politische Vorstöße. Im Kanton Schwyz verliert die katholische Kirche immer mehr Anhänger. In den vergangenen 6 Jahren haben ihr über 10'000 Mitglieder den Rücken gekehrt. Und der Trend geht weiter. Laut einer Umfrage der Zeitung Bote der Urschweiz will jeder 5. Befragte bald aus der Kirche austreten. Aktuell zählt die katholische Kirche des Kantons Schwyz noch rund 83'000 Mitglieder. Schon wieder macht ein fortgeschrittenes System der künstlichen Intelligenz Schlagzeilen. Bei Sicherheitstests in Großbritannien haben KI-Modelle der Entwickler Anthropic und OpenAI gefälschte Online-Identitäten erstellt und versuchten sich mit Phishing-Mails in geschützte Systeme zu hacken. Laut dem britischen KI-Sicherheitsinstitut fanden die Tests in einer isolierten Umgebung statt. Ein realer Schaden sei nicht entstanden. Beim Weltfußballverband FIFA gerät Präsident Gianni Infantino nach den gescheiterten Privatisierungsplänen weiter unter Druck. Nun gehen auch bislang enge Vertraute öffentlich auf Distanz. FIFA-Direktor Arsène Wenger betonte, er habe von Infantinos Plänen nichts gewusst und Generalsekretär Matthias Grafström spricht von einer bedauerlichen und verstörenden Entwicklung. Offenbar soll es heute in Marokko eine Krisensitzung geben.
0: Es ist 6:55, sieht alles gut aus auf der Strasse. Kommt gut an.
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0: Auch heute noch mal recht sonnig und heiß, 30 Grad auf den Nachmittag, bevor es da kommt, geht Gewitter auf den Abend zu. Am Morgen, Donnerstag, sieht recht sonnig aus, 27 Grad, geht Gewitter, kommt es den Morgen aber nur noch in den Bergen.
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0: Guten Morgen, Mittwoch, der 5. August. Ich bin Igor Marquardt. Schön, dass ihr zusammen mit uns in den Tag startet. Die Musik jetzt von Huntrix. Da kommt Golden.

0: Nein, einfach ganz gemütlich in der Mittwoch starten mit Pilatus und Gotthard. Morgen 12 ab 7 haben wir. Für viele das Highlight vom Jahr. Das Heitere dieses Jahr mit dabei. Einer von euren Lieblingskünstlern, der Kunz. Oder auch der Blick, könnt ihr sehen am Heiteren. Ja, geht wahrscheinlich wieder eine richtige Party auf dem Heiteren zu Zofingen, so wie eigentlich alle Jahre.
1: Hallo zusammen, ich bin Janine vom Endlebuch. Ich bin auf dem Heiteren, ich rocke ab mit allen Leuten. Es ist einfach so geil da!
0: Freunde treffen, zusammen sein, mitsingen, bis die Stimme weg ist und einfach den Sommer geniessen. Und darum haben wir euch doch noch Tagespass für den Samstag und den Sonntag. Einfach WhatsApp schreiben 079 150 44 66 oder direkt über den WhatsApp-Button in der Radio Pilatus App. Zum Einstimmen hier einer von diesen Künstlern, den ihr ebenfalls live sehen könnt, am Heiteren, da kommt der Callum Scott mit der Leonie.

Schönen guten Morgen, Pilates da. Geht auch heute wieder einen wunderbaren Mittwoch zum Geniessen. Sonne, heisse 30 Grad da und dort kannst du auf den Nachmittag und Abend gewittern. Einfach so mal im Lotto gewinnen, he? Das haben wir uns doch alle schon mal vorgestellt. Wäre noch schön. Was wir uns sicher auch schon mal vorgestellt haben, im Lotto gewinnen und dann den Lottozettel nicht mehr finden, ist einer Frau in Italien so gegangen. Sie hat den Lottozettel nicht einfach nicht mehr gefunden, sondern gerührt. Und zwar wegen einem Missverständnis. Nach der Lottozahlenziehung ist sie an Kiosk. Dort hat es geheißen, nicht auszahlbar. Sie hat gemeint, es sei genieten. Eigentlich hat es aber geheißen, dass der Gewinn zu hoch ist, um einfach so auszahlen. Das hat sie dann aber erst daheim gemerkt, dann war der Lottozettel schon weg gewesen. Nachher ist eine riesige Suche losgegangen und die Helden von dieser Geschichte sind die Güsselmannen. Die haben den ganzen Weg vom Güssel rekonstruiert, den Inhalt von einem ganzen Güsselwagen sortiert, durchsucht, stundenlang. Und tatsächlich hat ein Mitarbeiter den Lottozettel gefunden. Er war noch ganz gewesen. Happy End also für die Frau, die übrigens vor dieser ganzen Suche unterschrieben hat, dass sie alle Kosten übernimmt von dieser Güsselsuche. Die kann sie jetzt auch ganz locker zahlen. Das ist Pilates. Schönen guten Morgen.

0: Guten Morgen, Pilates am Mittwoch mit Sonne und passender Musik vom Solaroy. Klassiker mit Feriengefühl für alle, die daheim bleiben, von Sunrise Avenue, Hollywood Hills. Eine Musik fürs Auto für unterwegs von David Guetta zusammen mit dem Teddy Swims und Tones and I. So tönt euch Mittwochmorgen bei Pilates. Das ist die beste Musik.
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0: Schönen guten Morgen, das ist der Mittwoch bei Pilatus. Es war gerade 7:30 Uhr.
6: Ich bin Melissa Steuri. Guten Morgen.
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6: Parlamentarierinnen und Parlamentarier von den Grünen bis zur SVP fordern bessere internationale Zugverbindungen. Laut dem Newsportal Schweiz heute setzen sie sich dafür ein, dass die Schweiz wieder besser ans europäische Bahnnetz angebunden wird. Konkret wollen sie mehr direkte Verbindungen in europäische Städte und einen Ausbau des grenzüberschreitenden Regionalverkehrs. Dafür wollen sie sich mit den SBB, dem Bund und den Kantonen austauschen. Zudem sind politische Vorstöße geplant. Im Kanton Schwyz verliert die katholische Kirche immer mehr Anhänger. In den vergangenen 6 Jahren haben ihr über 10.000 Mitglieder den Rücken gekehrt. Und der Trend geht weiter. Laut einer Umfrage der Zeitung Bote der Urschweiz will jeder 5. Befragte bald aus der Kirche austreten. Aktuell zählt die katholische Kirche des Kantons Schwyz noch rund 83.000 Mitglieder. Gemütlich einen Film oder eine Serie auf Netflix anschauen, das war gestern Abend nicht möglich. Der Streamingdienst hatte eine Störung, von der weite Teile Europas betroffen waren, darunter auch die Schweiz. Laut 20 Minuten klagten Nutzerinnen und Nutzer über endlose Ladebildschirme, Login-Probleme oder Fehlermeldungen. Die Störung trat etwa um 21 Uhr auf und dauerte rund eine Stunde. Im Streit um die Straße von Hormuz soll es noch heute eine Einigung geben zwischen den USA, dem Iran und dem Oman. Das berichtet das US-Portal Axios. Mit der Übergangslösung soll der Iran mehr Kontrolle über die Meerenge erhalten als vor dem Krieg. Auf den Bericht angesprochen, sagte US-Präsident Donald Trump lediglich, dass die Meerenge morgen oder übermorgen geöffnet werden könnte.
0: Es ist 7:30 Uhr, im Moment keine Meldungen, euch unterwegs eine gute und sichere Fahrt.
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1: Eine Tropennacht hat es wieder gegeben. Aktuell messen wir in der Stadt Luzern 21 Grad. Geht auch heute noch einmal drauf bis 30 Grad. Jetzt am Morgen noch mit ein paar Wolken, später aber recht sonnig auf den Nachmittag und Abend. Da kann es dann zum Teil wieder gewittern.
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1: Schönen guten Morgen, ich bin Nico Marquardt. Schön, sind ihr da bei uns. Einen guten Start.

0: So langsam brat machen. Es geht gleich los. In 21 Minuten macht es Rennen um die besten Plätze.
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0: Ja, am 8. geht's los. Da kann man auf den Heiteren gehen, Zelt aufstellen. Und da wollen natürlich alle den besten Platz. Und das kennst du bestens, Janine, oder?
3: Mhm, da muss man so schnell wie möglich da oben sein und nämlich einen guten Platz sichern, oder? Man will ja nicht irgendwo im Hang liegen und am besten vielleicht noch ein Schattenplätzchen oder so haben. Das ist noch tricky. Und vor allem, wenn man einen Haufen aufschleifen muss, ist es meistens noch anstrengend bei dieser Hitze. Also toi, toi, toi, alle, die sich jetzt auf den Weg machen, das Zeug zusammenpacken. Ich hoffe, ihr seid nicht so last minute wie ich. Und wenn jetzt noch alles zusammenpacken, habt das hoffentlich schon alles parat.
0: Und das Jahr gehst du nicht?
3: Nein, ich gehe natürlich auf den Heiteren. Aber ich habe jetzt das gute Glück, meine beste Kollegin wohnt in Zofingen. Und ja, jetzt ist es natürlich etwas gemütlicher, als auf dem Zeltplatz schlafen.
0: Gute Kollegen, Mama.
3: Ja, genau.
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Mitspielen, Bargeld, abräumen, das könnt ihr hier im 5 gewinnen. 5 Begriffe in 20 Sekunden. Einfach anrufen, mitspielen 0848 20 10 20 geht hier in der Radio Pilatus Morgenshow. 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

0: Schönen guten Morgen, Pilatus Morgenshow da, 7:45 haben
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0: Wir spielen um 50 Franken. Sagen schönen guten Morgen am Paddy aus Horb. Hallo.
2: Morgen miteinander.
0: Hello, hello. Du bist gerade unterwegs zum Arbeiten, hast du gesagt, gell?
2: Genau.
0: Willst du noch schnell 50 Franken abräumen? Mal schauen, ja, der Cesi da bei mir gibt dir gerne den Buchstaben.
3: Sehr gerne. Morgen, Paddy, ich habe für dich den Buchstaben W wie Walter oder Wilma zum Beispiel.
0: Wilma. Wilma. Also gut, los, Paddy.
2: Oder Winner, oder?
0: Ja, Winner, genau.
3: Er ist schon voll in der Spur.
0: Wir suchen 5 Begriffe, die mit W wie Winner anfangen. Wenn wir einen Namen suchen, dann muss der Nachname mit W anfangen. Gerne den Vornamen aber auch dazu sagen. 20 Sekunden hast du Zeit, wenn du etwas nicht weißt, einfach weiter sagen. Wir fragen dann einfach am Schluss noch einmal, wenn die Zeit reicht. Ready?
2: Ja, ist gut.
0: Also sehr ready. Gut. Wir legen los mit W und suchen als erstes ein Tier.
2: Wildfuchs.
0: Eine Band?
2: Entschuldigung.
0: Eine Band?
2: Weiter.
0: Ein See?
2: Wauwilersee.
0: Ein Elektrogerät.
2: Wanduhr.
0: Leider ist jetzt die Zeit ein bisschen schnell abgelaufen. Bands, was hätten wir gehabt?
2: Ja, es ist irgendwie nicht gelaufen.
3: Also, ich denke natürlich sofort an die 80er, oder? Unsere Zeit. Wake me up before you go, go. Wäre auch gerade noch ein W vorne dran.
0: Wenn man es gehört, gell, Paddy? Alles klar. Ja, genau. Und Wauwilersee, weiss ich gar nicht, gäbe es sicher, oder?
2: Nein,
0: gibt es nicht.
3: Aber der Wildfuchs.
0: Der Wildfuchs, ja. Es hat nicht ganz gelangt. Probierst du es wieder? Ist gut.
3: Ich würde sagen.
0: Also, mach's gut. Schönen Tag.
2: Ciao. Und allen Pilatuslanden Gruß.
0: Ja, machen wir. Ciao, Paddy. Mach's gut.
2: Bis dann. Mach's gut.
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0: Guten Morgen, guter Start in den schönen Mittwoch mit Pilatus, gerade mit der Taylor Swift. Kaffee rauslassen im Geschäft mit der Jennifer Lopez, sondern Pitbull. Dazu auch noch gerade einen für euren Lieblingskünstler aus dem Pilatusland, der Quinn. Schön, ihr seht das Weekend am Heiteren, wo wir ja Tickets verschenken, heute Morgen hier in der Radio Pilatus Morgenshow. Guten Morgen!
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0: Guten Morgen, das ist Pilatus am Mittwoch. Es ist 8 Uhr.
8: Ich bin Melissa Steuri. Guten Morgen.
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8: Abtreibungsgegnerinnen und Gegner wehren sich gegen die Pläne, dass die Krankenkasse künftig die Kosten von Schwangerschaftsabbrüchen vollständig übernimmt. Die Gruppierung Marsch fürs Leben und die EDU haben deshalb eine Petition lanciert. Sie kritisieren die Gesetzesänderung, die ab nächstem Jahr gelten soll. Die Ausweitung der Kostenübernahme durch die Krankenkasse erhöhe das Risiko, dass mehr Kinder abgetrieben würden. Im Kanton Schwyz verliert die katholische Kirche immer mehr Anhänger. In den vergangenen 6 Jahren haben ihr über 10'000 Mitglieder den Rücken gekehrt. Und der Trend geht weiter. Laut einer Umfrage der Zeitung Bote der Urschweiz will jeder 5. Befragte bald aus der Kirche austreten. Aktuell zählt die katholische Kirche des Kantons Schwyz noch rund 83'000 Mitglieder. Immer mehr Schweizerinnen und Schweizer leben im grenznahen Ausland. Laut den Tamedia-Zeitungen sind es inzwischen über 150'000. Das sind 14% mehr als noch vor 7 Jahren. Am stärksten zog es die Schweizerinnen und Schweizer ins französische Departement Haute-Savoie, in den deutschen Bezirk Freiburg und nach Liechtenstein. Im Streit um die Straße von Hormuz soll es noch heute eine Einigung geben zwischen den USA, dem Iran und dem Oman. Das berichtet das US-Portal Axios. Mit der Übergangslösung sollen Schiffe die wichtige Handelsroute wieder nutzen können. Der Iran soll gemäß der Einigung aber mehr Kontrolle über die Meerenge erhalten als vor dem Krieg. Auf den Bericht angesprochen, sagte US-Präsident Donald Trump lediglich, dass die Meerenge morgen oder übermorgen geöffnet werden könnte.
0: Es ist 2:08, läuft alles, wie es muss, euch unterwegs eine gute und sichere Fahrt.
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0: Gegen den recht sonnigen Mittwoch, gegen den Nachmittag wird es wieder gewitterhaft. Noch einmal heiss, das bei 30 Grad. Am Morgen ganz ähnlich, gibt aber dann nur noch vereinzelte Gewitter in den Bergen. Bleibt sommerlich auch die nächsten Tage zwischen 27 und 30 Grad.
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0: Einen schönen guten Morgen, ich bin Nicole Marquardt. Schön, dass ihr mit uns in den Mittwoch startet.

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Guten Morgen, Pilatus am Morgen, schon am Mittwoch. 9 Minuten noch, dann ist es 8:30. Es ist und bleibt sonnig auch heute bis 30 Grad. Erst gegen den Nachmittag sind immer dickere Wolken da und dort kann es wieder gewittern. Vom Verkehr haben wir im Moment keine Meldungen. Eine gute und sichere Fahrt. Stellt euch vor, ihr seid in der Ferien, Sizilien, am Strand, geht gemütlich baden und plötzlich schwimmen da Kühltaschen vorbei. Kühltaschen voller Geld. So passiert tatsächlich in diesen Kühltaschen 670'000 Euro. Wahrscheinlich von einem Boot, das eine Panne hatte. Warum, ist jetzt noch nicht so ganz klar. Was aber klar ist, also falls ihr noch auf Sizilien in die Ferien geht, lohnt sich vielleicht mal aufs Meer rauszuschauen, ob da so Kühltaschen rumschwimmen. Also falls ihr habt, schöne Ferien, geniessen.

Guten Morgen, Pilatus Morgenshow. Schön, habt ihr uns eingeschaltet an diesem Mittwoch. Gerade viel Sommergefühl, wo wir parat haben, früh von der Desha.

0: frisches Windli, wenn es wieder richtig heiß wird. Heute die Olivia Rodrigo. Guten Tag. So tönt Pilatus in diesem Mittwochmorgen. Guten Morgen.
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0: Guten Morgen, das ist Pilatus. Jetzt geht es 8:30.
6: Ich bin Melissa Steuri. Guten Morgen.
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6: Abtreibungsgegnerinnen und Gegner wehren sich gegen die Pläne, dass die Krankenkasse künftig die Kosten von Schwangerschaftsabbrüchen vollständig übernimmt. Die Gruppierung Marsch fürs Leben und die EDU haben deshalb eine Petition lanciert. Sie kritisieren die Gesetzesänderung, die ab nächstem Jahr gelten soll. Die Ausweitung der Kostenübernahme durch die Krankenkasse erhöhe das Risiko, dass mehr Kinder abgetrieben würden. Im Kanton Schwyz verliert die katholische Kirche immer mehr Anhänger. In den vergangenen 6 Jahren haben ihr über 10.000 Mitglieder den Rücken gekehrt. Und der Trend geht weiter. Laut einer Umfrage der Zeitung Bote der Urschweiz will jeder 5. Befragte bald aus der Kirche austreten. Aktuell zählt die katholische Kirche des Kantons Schwyz noch rund 83.000 Mitglieder. Immer mehr Schweizerinnen und Schweizer leben im grenznahen Ausland. Laut den Tamedia-Zeitungen sind es inzwischen über 150.000. Das sind 14% mehr als noch vor 7 Jahren. Am stärksten zog es die Schweizerinnen und Schweizer ins französische Departement Haute-Savoie, in den deutschen Bezirk Freiburg und nach Liechtenstein. Jetzt ist klar, was das verheerende Eaton-Feuer in Los Angeles vor 1,5 Jahren ausgelöst hat. Laut einem neuen Untersuchungsbericht sprang ein Funke von einem stillgelegten Strommast auf trockenes Gestrüpp über. Starke Winde breiteten das Feuer danach schnell aus. Beim Eaton-Feuer nahe Pasadena starben 19 Menschen. Im Zusammenhang mit dem zweiten Feuer damals in Los Angeles wurde ein Mann wegen Brandstiftung angeklagt.
0: 8:30, im Moment sieht es gut aus, auf der Strasse kommen wir gut an.
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0: Es wird auch heute wieder sonnig, heiß, 30 Grad am Nachmittag, auf den Abend, da kommt es zum Teil gewittern. Am Morgen recht sonnig, 27 Grad, der kühlste Tag der Woche. Gewittern kommt es dann morgen wahrscheinlich nur noch in den Bergen.
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0: So gehen wir zusammen in den Mittwoch mit Dasha und Austin. Ich bin Nico Marquardt. Guten Morgen, schön, sind ihr da.

0: Guten Morgen, das ist Pilatus, am Morgen schon Mittwoch, 18 Minuten und dann 9 Uhr. Und die Ersten, die sind schon auf dem Heiteren.
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0: Ja, um 8 Uhr ist das Gelände aufgegangen für all die, die zelten wollen. Das ist immer ein riesen Ansturm auf die besten Plätze. Der Matthias Schöpfer, der hat auf dem Weg richtig heitere Frauen angetroffen mit Einkaufswägeli schwer beladen.
2: Wir haben nur ausgelehnt. Wir geben es natürlich nachher wieder zurück in die Migros. Aber ja, es hilft uns sehr. Wir sind sehr dankbar für die Migros Unterstützung.
3: Wir schauen, dass das Rally nicht abgeht oder dass es einen Platten gibt.
2: Nein, nein.
3: Aber ich sehe, vollgestopft. Pavio, was wird man da innen noch alles?
2: Noch ein Zelt, Campingstuhl. Wir sind das 11.
3: Grosser Bandi.
2: Ja, auch sehr viel Zeug dabei.
3: Was ist das, was man am Heiteren muss dabei haben muss?
2: Pavio für den Schatten, was so unglaublich heiß ist.
3: Und wie gross ist die Vorfreude bei euch?
2: Riesig!
3: Also, da gibt es noch ein O mit Heiteren.
2: Heiteren!
3: Viel Spass!
2: Merci!
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Guten Morgen, die Pink hier in der Radio Pilates Morgenshow. 11 Minuten noch, dann 9 Wasserflaschen füllen. Viel trinken ist auch gesagt, auch heute wieder. Mit Sonne und heissen 30 Grad auf den Nachmittag und am Abend. Da kann es wieder gut gewittern. Verkehr läuft im Moment. Alles wunderbar. Fahren gut.

geht richtig zur 9. Pause hier bei Pilatus. Geht mit der Leonie. So baby, Musik zum Wohlfühlen geht mit dem James Morrison. I won't let you go.

0: To-Do-Liste länger ist als der Tag heute. Der Martin Garrix sorgt für Motivation zusammen mit dem Ed Sheeran. So geht's weiter bei Pilates, geht nach den 9. Guten Morgen.
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0: Schönen guten Morgen, das ist der Mittwoch bei Pilatus. Es ist 9 Uhr.
3: Ich bin Melissa Steuri. Guten Morgen.
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3: Abtreibungsgegnerinnen und Gegner wehren sich gegen die Pläne, dass die Krankenkasse künftig die Kosten von Schwangerschaftsabbrüchen vollständig übernimmt. Die Gruppierung Marsch fürs Leben und die EDU haben deshalb eine Petition lanciert. Sie kritisieren die Gesetzesänderung, die ab nächstem Jahr gelten soll. Die Ausweitung der Kostenübernahme durch die Krankenkasse erhöhe das Risiko, dass mehr Kinder abgetrieben würden. Immer mehr Schweizerinnen und Schweizer leben im grenznahen Ausland. Laut den Tamedia-Zeitungen sind es inzwischen über 150.000. Das sind 14% mehr als noch vor 7 Jahren. Am stärksten zog es die Schweizerinnen und Schweizer ins französische Departement Haute-Savoie, in den deutschen Bezirk Freiburg und nach Liechtenstein. Im Streit um die Straße von Hormuz soll es noch heute eine Einigung geben zwischen den USA, dem Iran und dem Oman. Das berichtet das US-Portal Axios. Mit der Übergangslösung sollen Schiffe die wichtige Handelsroute wieder nutzen können. Der Iran soll gemäß der Einigung aber mehr Kontrolle über die Meerenge erhalten als vor dem Krieg. Auf den Bericht angesprochen, sagte US-Präsident Donald Trump lediglich, dass die Meerenge morgen oder übermorgen geöffnet werden könnte. Die Weltraumfirma SpaceX von Tech-Milliardär Elon Musk hat erstmals nach ihrem Rekordbörsengang Quartalszahlen vorgelegt. Die Firma schrieb unterm Strich einen Verlust von über $540 Millionen. Gleichzeitig stieg der Umsatz im Jahresvergleich um über 90% auf $7,8 Milliarden. Damit übertraf SpaceX deutlich die Erwartungen von Finanzanalysten. Haupttreiber für das starke Wachstum ist das Satelliten-Internet Starlink.
0: Es ist 2:09 Uhr, alles gut auf der Strasse. Kommt gut an.
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0: Die Sonne dreht auch heute wieder richtig auf. Es gibt bis 30 Grad. Aktuell messen wir in der Stadt Luzern 23 Grad. Am Nachmittag da ziehen wieder dickere Wolken auf. Kommt zum Teil gewittern, aber nicht überall.
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0: Zusammen in der heissen Mittwoch, 5. August. Ich bin Nicole Marquardt. Guten Morgen.

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0: 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Repeat it.

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Guten Morgen, der schöne Mittwoch bei Pilates geht noch ein bisschen schöner mit der Katy Perry. Dazu ein wunderbarer Klassiker aus den 90ern, der gerade gute Laune macht. Snap haben wir bereit für euch, fürs Büro, fürs Homeoffice oder Baustelle. Gerade mit dem DJ alle

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3: Im Studio für euch die Melissa Steuri.
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3: Schweizer Hotels haben im ersten Halbjahr erstmals seit der Corona-Pandemie weniger Übernachtungen verzeichnet. Laut dem Newsportal Schweiz heute sind Städte mit vielen internationalen Gästen sowie klassische Ferienorte für asiatische Gäste wie Interlaken oder Engelberg besonders betroffen. Der Iran-Krieg und höhere Flugpreise halten asiatische Touristen davon ab, in die Schweiz zu reisen. Die Trockenheit macht den Elblern im Kanton Schwyz immer mehr zu schaffen. Erste Kühe und Rinder mussten bereits früher als geplant wieder ins Tal gebracht werden, weil Futter fehlt, teilt der Kanton mit. Auch das Trinkwasser wird knapp. Der Kanton Schwyz und die Gemeinden versuchen nun, die Wasserversorgung auf den Alpweiden so lange wie möglich sicherzustellen. Ziel ist es, die Tiere möglichst lange auf den Alpen zu halten und Futterreserven im Tal zu schonen. Jetzt ist klar, was das verheerende Eaton-Feuer in Los Angeles vor 1,5 Jahren ausgelöst hat. Laut einem neuen Untersuchungsbericht sprang ein Funke von einem stillgelegten Strommast auf trockenes Gestrüpp über. Starke Winde breiteten das Feuer danach schnell aus. Beim Eaton-Feuer nahe Pasadena starben 19 Menschen, über 9000 Gebäude wurden zerstört oder beschädigt.
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3: Der FC Luzern hat mit dem Goalie Jérôme Bieler einen Profivertrag bis 2029 unterschrieben. Laut dem Fußballclub ergänze der 19-Jährige die Mannschaft ideal und habe auch schon die ganze Saisonvorbereitung mitgemacht. Bieler ist aktuell verletzt und kommt wohl in rund 3 Monaten erstmals für den FC Luzern zum Einsatz. Auf der Strasse ist es ruhig, hat eine gute und sichere Fahrt.
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2: Richtig sonnig heute, aber auch Wolken hat es. Und im Laufe des Tages rechnen wir dann vor allem Richtung Bergen auch wieder mit Regen und Gewitter. Das bei 30 Grad verbreitet nochmal. Und auch die nächsten Tage ist es so ein bisschen ähnlich mit Gewitter in den Bergen gegen den Abend vor allem. Temperaturen dazu morgen Donnerstag und Freitag bis 27 bis 29 Grad.
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2: Das sind wir genau richtig. Guten Tag, Waldo. Das ist der Thomas Zesiger. Ademir.

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2: Im Studio für euch die Melissa Steuri.
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2: Schweizer Hotels haben im ersten Halbjahr erstmals seit der Corona-Pandemie weniger Übernachtungen verzeichnet. Laut dem Newsportal Schweiz heute sind Städte mit vielen internationalen Gästen sowie klassische Ferienorte für asiatische Gäste wie Interlaken oder Engelberg besonders betroffen. Der Iran-Krieg und höhere Flugpreise halten asiatische Touristen davon ab, in die Schweiz zu reisen. Die Trockenheit macht den Elblern im Kanton Schwyz immer mehr zu schaffen. Erste Kühe und Rinder mussten bereits früher als geplant wieder ins Tal gebracht werden, weil Futter fehlt, teilt der Kanton mit. Auch das Trinkwasser wird knapp. Der Kanton Schwyz und die Gemeinden versuchen nun, die Wasserversorgung auf den Alpweiden so lange wie möglich sicherzustellen. Ziel ist es, die Tiere möglichst lange auf den Alpen zu halten und Futterreserven im Tal zu schonen. Die Weltraumfirma SpaceX von Tech-Milliardär Elon Musk hat erstmals nach ihrem Rekordbörsengang Quartalszahlen vorgelegt. Die Firma schrieb unterm Strich einen Verlust von über 540 Millionen Dollar. Gleichzeitig stieg der Umsatz im Jahresvergleich um über 90% auf 7,8 Milliarden Dollar. Damit übertraf SpaceX deutlich die Erwartungen von Finanzanalysten. Haupttreiber für das starke Wachstum ist das Satelliten-Internet Starlink.
3: Sport.
2: Der FC Luzern hat mit dem Goalie Jérôme Bieler einen Profivertrag bis 2029 unterschrieben. Laut dem Fußballclub ergänze der 19-Jährige die Mannschaft ideal und habe auch schon die ganze Saisonvorbereitung mitgemacht. Bieler ist aktuell verletzt und kommt wohl in rund 3 Monaten erstmals für den FC Luzern zum Einsatz. Es stocken einzige Bits am Gotthardtunnel für den Norden auf. Zwischen Quinto und Airolo stauen es auf 3 Kilometer. Die hat eine halbe Stunde länger. Sonst haben wir keine Meldungen von gröberen Störungen. Fahrt gut.
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1: Richtung Mittag geht's auch heute am besten im Schatten nach. Aktuell bei Temperaturen schon bei 6, 27 Grad. Rund 30 Grad gibt's. Und wie schon die letzten paar Tage auch, steigt dann vor allem gegen den Abend Richtung Berge dann das Gewitterrisiko. Vereinzelt auch mit Regenwolken, die wir hier sehen, Richtung Flachland raus. Also vielleicht also für eine Gartentränkpause wieder mal für die einen oder anderen. Recht sonnig geht's auch weiter. Die nächsten Tage bis 27 bis 29 Grad.
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1: Und du hast den Thomas Sesiger euch allerseits. Einen guten Mittwoch weiter.
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0: Pilatusland mit einem weiteren heissen Sommertag. Und das ist dann auch gerade das Thema bei unserem Gesundheitstipp.
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2: Es ist etwas, das viele betrifft. Rund 1-2% der Leute leiden an übermässigem Schwitzen, sagt Dr. Peter Kestenholz, Chefarzt der Thoraxchirurgie am Luzerner Kantonsspital.
3: Übermäßig schwitzen ist ein Schwitzen, das über die normale Thermoregulation rausgeht. Also das sind meistens anfallsartige Schweißausbrüche.
2: Und das fängt meistens schon im Jugendalter an.
3: Also die lokalisierte Hyperhidrose, das übermäßige Schwitzen, das anfallsartig auftritt, das tritt typischerweise im Jugendalter schon auf. Also bei vielen ist das bereits vor der Pubertät. Viele Patienten berichten, dass das mit der Pubertät stark zugenommen hat. Also das ist nicht etwas, das erst mit 70 auftritt. Dann hat es meistens einen anderen Grund zu schwitzen.
2: Wer zum Beispiel immer nasse Hände hat oder unter der Achsel stark schwitzt, der leidet auch meistens sehr darunter.
3: Zum Arzt sollte man gehen, wenn der Leidensdruck eigentlich gross ist. Nach der Pubertät oder in der Pubertät, wenn man die ersten Kontakte zum anderen Geschlecht sucht oder eine Partnerschaft will eingehen und die Hände massiv nass sind, ist man häufig ein bisschen eingeschränkt, man geniert sich ein bisschen und dann ist es wahrscheinlich Zeit, dass man etwas unternimmt.
2: Und die gute Nachricht, man kann etwas dagegen machen.
3: Also an erster Stelle ist ein Deo, das Aluminiumchlorid drin hat. Dann nachher gibt es weitere Möglichkeiten, Leitungswasser-Iontophorese, das sind so Strombäder. Weitere Möglichkeit ist Botox, also Botulin und Toxin A, wo man dann muss dort in die betroffenen Regionen hineinspritzen.
2: Wenn das alles nicht hilft, dann gibt es Operationen, die können helfen.
3: Man kann in der Achselhöhle vor allem kann man die Schweißdrüse rausnehmen mit einer Küretage, also rauskratzen, eigentlich chirurgisch in einer Anästhesie. Und dann als letzte Möglichkeit, vor allem für die Hände oder für die Füße, kann man eine Sympathektomie machen. Das ist eine Durchtrennung vom sympathischen Nerv. Das ist ein Nerv, der beidseits entlang der Wirbelsäule im Brustkasten drin abläuft. Und den muss man auf einer bestimmten Höhe durchtrennen.
2: Das wäre dann aber erst die letzte Methode.
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0: Und wir spielen für euch auch Ray Dalton, Go That High.

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0: extra viel Musik mit dem Radio Pilatus Sixpack und der Katy Perry. Es geht im Mittag an dem Mittwoch, nächste Woche am Dienstag, dann ja vielleicht um die Zeit mit einem seidenfeinen Minikonzert bei euch im Geschäft.
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2: Im Studio der Dario Jecker.
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2: Die Stimmung in der Schweizer Wirtschaft hat sich verbessert. Das zeigt die jüngste Umfrage der Konjunkturforschungsstelle KOF. Besonders im Großhandel, in der Industrie sowie bei Banken und Versicherungen läuft es wieder besser. Weniger erfreulich ist die Lage dagegen im Gastgewerbe. Vor allem Hotels in großen Städten spüren einen Rückgang. Auch auf die kommenden Monate blicken die Unternehmen insgesamt optimistischer. In einem Freibad am Halwiler See in Singen hat ein junger Mann eine 62-jährige Frau angegriffen und verletzt. Laut der Aargauer Kantonspolizei bat die Frau den Mann, mit seinem Badetuch etwas Abstand zu nehmen. Dabei entbrannte ein Streit und der Täter kickte mit den Füßen gegen den Kopf und Körper der Frau. Der junge Mann flüchtete, als die Frau um Hilfe rief. Die Polizei sucht nun den ca. 20-jährigen jungen Mann und Zeugen. Die ukrainische Flugabwehr hat beim schweren russischen Luftangriff auf die Hauptstadt Kiew keine der ballistischen Raketen abgefangen. Das meldet die Luftwaffe in Kiew. Daraufhin beklagte der ukrainische Präsident Volodymyr Zelensky, dass die Ukraine immer noch zu wenig Flugabwehrwaffen gegen russische ballistische Raketen habe. Beim russischen Angriff seien 17 Menschen getötet worden.
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2: Der EV Zug muss ohne den Stürmer Mike Künzle in die neue Saison starten. Wie der Eishockey-Club mitteilt, leidet Künzle seit Juli an einer Unterkörperverletzung und fällt noch bis mindestens Ende September aus. Die neue Meisterschaft in der National League beginnt am 15. September. Es staut über den Brünig, A18 Richtung Brienz zwischen Lungern Süd und Brünig. Und dann haben wir noch vor dem Gotthardtunnel Stau Richtung Norden. 4 Kilometer oder 40 Minuten, wo ihr im Stau steht. Richtung Süden ist es nur noch 1 Kilometer oder 10 Minuten.
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1: Rechtsundig der Mittwoch, heute mit mehr oder weniger Wolken und gegen den Abend dann vor allem den Bergen nachher zum Teil auch Gewitter, das bei Temperaturen am Nachmittag zuerst mal bei rund 30 Grad. Donnerstag, Freitag dann ebenfalls recht freundlich, 27 bis 29 Grad gibt es mit Gewitter vor allem in den Bergen und aufs Wochenende landen wir dann auch schon wieder bei rund 30 Grad.
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1: Alle, let's go in Mittag. Dai, dai, angesagt. Shakira nehme ich auf der Pilates Place. Thomas Tesiger da. Hallo.

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4: Guten Mittag allerseits. 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
5: Im Studio der Dario Jecker.
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5: Die Stimmung in der Schweizer Wirtschaft hat sich verbessert. Das zeigt die jüngste Umfrage der Konjunkturforschungsstelle KOF. Besonders im Großhandel, in der Industrie sowie bei Banken und Versicherungen läuft es wieder besser. Weniger erfreulich ist die Lage dagegen im Gastgewerbe. Vor allem Hotels in großen Städten spüren einen Rückgang. Auch auf die kommenden Monate blicken die Unternehmen insgesamt optimistischer. Nach der Fußball-Weltmeisterschaft gibt's offenbar Ärger zwischen Gastgeberstädten und dem Weltfußballverband FIFA. Präsident Gianni Infantino habe mehreren US-Städten $1 Million versprochen für Fußballplätze und soziale Projekte. Allerdings war der Deal nur mündlich, berichtet das Portal The Athletic. Demnach ist das Geld bis jetzt nicht geflossen. Die FIFA ließ eine Anfrage von The Athletic unbeantwortet. Die ukrainische Flugabwehr hat beim schweren russischen Luftangriff auf die Hauptstadt Kiew keine der ballistischen Raketen abgefangen. Das meldet die Luftwaffe in Kiew. Daraufhin beklagte der ukrainische Präsident Volodymyr Zelensky, dass die Ukraine immer noch zu wenig Flugabwehrwaffen gegen russische ballistische Raketen habe. Beim russischen Angriff seien 17 Menschen getötet worden.
6: Sport.
5: Der EV Zug muss ohne den Stürmer Mike Künzle in die neue Saison starten. Wie der Eishockey-Club mitteilt, leidet Künzle seit Juli an einer Unterkörperverletzung und fällt noch bis mindestens Ende September aus. Die neue Meisterschaft in der National League beginnt am 15. September. 2 Kilometer Stau vor dem Gotthard Richtung Süden, 20 Minuten müsst ihr dort mehr einrechnen. Und auch Richtung Norden hat es Stau, aktuell 5 Kilometer oder 50 Minuten.
4: Gewitter sind das Thema heute im Laufe des Tages wieder und das, wie es aktuell auf dem Regenradar aussieht, nicht nur in den Bergen innen. Alles in allem recht sonnig ist es mit um die 30 Grad am Nachmittag und sommerlich bleibt es auch die nächsten Tage. Das bei 27

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5: Hallo Pilatusland, Mittag am 1, Zeit für die News.
6: Im Studio der Dario Jecker.
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6: FIFA-Präsident Gianni Infantino hat heute eine Krisensitzung in Marokko einberufen, das berichten The Times und Sky News. Nach seinen gescheiterten Investorenplänen steht Infantino stark unter Druck. Worum es beim Treffen gehen werde, sei allerdings nicht bekannt, sagt der ehemalige FIFA-Funktionär Guido Tognoni.
8: Wie gross die Macht vom Infantino überhaupt noch ist, Befugnis, um die Leute umzudirigieren in der Welt. Das ist ein grosses Fragezeichen und ich glaube, wir werden am späteren Nachmittag oder vielleicht auch erst am Abend wissen, in welche Richtung der Infantino gehen will. Wir dürfen nicht einmal ausschliessen, dass er vielleicht heute seinen Rücktritt bekannt gibt. Ich glaube es zwar nicht, aber eine Möglichkeit ist das.
6: Vor allem in Europa wächst der Widerstand gegen den FIFA-Chef. Der Europäische Fußballverband UEFA fordert gemäss Medienberichten den Rücktritt Infantinos. Die Stimmung in der Schweizer Wirtschaft hat sich verbessert. Das zeigt die jüngste Umfrage der Konjunkturforschungsstelle KOF. Besonders im Großhandel, in der Industrie sowie bei Banken und Versicherungen läuft es wieder besser. Weniger erfreulich ist die Lage dagegen im Gastgewerbe. Vor allem Hotels in großen Städten spüren einen Rückgang. Auch auf die kommenden Monate blicken die Unternehmen insgesamt optimistischer. Der Kauf eines Eigenheims ist in der Schweiz auch dieses Jahr wieder teurer geworden. Das zeigt eine Studie der Vergleichsdienste Moneypark und Pricehubble. Ein Einfamilienhaus kostete demnach im Juni fast 7% mehr als noch ein Jahr zuvor. Treiber der steigenden Immobilienpreise ist die anhaltende Nullzinspolitik der Nationalbank. 2 Kilometer Stau vor dem Gotthard Richtung Süden, 20 Minuten müsst ihr dort mehr einrechnen. Und auch Richtung Norden hat es Stau, aktuell 5 km oder 50 Minuten.
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5: Ist der Sommer im Pilatusland auch schon wieder bei Temperaturen um die 30 Grad rum, noch an vielen Orten. Und durch den Tag bleiben wir etwa in diesem Bereich mit Wolken zum Teil, vor allem sonnig ist es aber. Am Ende gegen den Abend dann mit Gewitter Richtung Bergen, vereinzelt auch im Flachland aussen. Behalten wir auf jeden Fall für euch im Auge, wenn es ums Regenradar geht. Temperaturmässig dann Donnerstag, Freitag bis 7, 28 Grad mit sonnigen Aussichten, vor allem auch fürs Wochenende.
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5: Starten wir zusammen die Mittwochnachmittag-Siesta. Thomas Zessiger da, guten Tag.

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Und das geht auf die 2 zu mit noch mehr von der besten Musik jetzt. Klack, klack, Someone Else.

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6: Im Studio der Dario Jecker.
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6: Die Zugstrecke von Wolhusen nach Langenthal ist zwischen Zell und Willisau unterbrochen. Laut den SBB ist ein Zug entgleist. Betroffen sind die Linien S6 und S7. Der Unterbruch dauert laut den SBB noch bis etwa um 16:30. Im Kanton Basel-Stadt gibt es 2 neue Infektionen mit Legionellen. Laut dem Gesundheitsdepartement musste eine der infizierten Personen ins Spital. Damit sind aktuell 28 Personen mit dem Bakterium Legionella pneumophila infiziert worden. 6 Personen sind in Spitalpflege. Beim Legionellenausbruch ist bislang eine Person gestorben. FIFA-Präsident Gianni Infantino hat heute eine Krisensitzung in Marokko einberufen. Das berichten The Times und Sky News. Nach den gescheiterten Investorenplänen steht Infantino stark unter Druck. Worum es beim Treffen heute gehen werde, sei allerdings nicht bekannt, sagt der ehemalige FIFA-Funktionär Guido Tognoni. Klar sei, Infantino verliere zunehmend an Unterstützung und Glaubwürdigkeit.
7: Man merkt jetzt, dass die UEFA und auch andere Leute einen grossen Groll haben gegen den Infantino und eigentlich nur darauf gewartet haben, um einmal richtig loszulassen. Und der Moment ist offensichtlich gekommen.
6: Vor allem in Europa wächst der Widerstand gegen den FIFA-Chef. Der Europäische Fußballverband UEFA fordert gemäß Medienberichten den Rücktritt Infantinos.
0: Sport.
6: Der FC Luzern verpflichtet einen neuen Goalie. Tim Hottinger kommt vom FC Lausanne Sport und unterschreibt bei Luzern einen Vertrag bis Ende Dezember, wie der FCL mitteilt. Hottinger soll demnach die Lücke schließen, die sich mit der Verletzung von Jérôme Biela aufgetan hat. 2 Kilometer Stau vor dem Gotthard Richtung Süden. 20 Minuten müsst ihr dort mehr einrechnen. Und auch Richtung Norden hat es Stau. Aktuell 5 Kilometer oder 50 Minuten.
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8: Heute im Laufe des Nachmittags gegen Abend spätestens sieht es wieder nach Regen und Gewitter aus zum Teil. Das vor allem Richtung Bergen vereinzelt, aber auch Richtung Mittelland raus. Zuerst mal noch bei Temperaturen um die 30 Grad herum. Schön sommerlich also. Und spätestens am Wochenende sind wir dann auch wieder etwa dort. Ganz leicht entspannter der Donnerstag und der Freitag. 27, 28 Grad. Recht sonnig, vor allem in den Bergen mit einem leichten Regen- und Gewitterrisiko.
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8: Guten Mittwochnachmittag weiter. Da ist der Thomas Zesiger. Schön sind

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0: Avicii, The Nights, das ist Pilates am Mittwochnachmittag. Und wir haben jetzt eine Frage, die im klimatisierten Büro hocken. Mit der Ray, Where is my husband? Und Musik von der Rihanna parat. So geht der neue Tag im Vlog vorbei. Richtig für aber mit Only Girl. Und aus der Schweiz der Baschi. Wo ihr euch immer noch online anmelden könnt, dass der Baschi vorbeikommt und dort spielt, wo ihr es gerne hättet. Das und ein Haufen mehr gehört ihr bei Pilates.
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0: Genießt euch am Mittwochnachmittag, wir haben 28 Grad zu Luzern. Jetzt ist es 3.
7: Im Studio der Dario Jecker.
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7: Die Zugstrecke von Wolhusen nach Langenthal ist zwischen Zell und Willisau unterbrochen. Laut SBB und BLS ist ein Güterzug entgleist. Verletzte gäbe es keine. Betroffen sind die Linien S6 und S7. Der Unterbruch dauert laut den SBB und BLS noch bis etwa um 6:30. Im Kanton Basel-Stadt gibt es zwei neue Infektionen mit Legionellen. Laut dem Gesundheitsdepartement musste eine der infizierten Personen ins Spital. Damit sind aktuell 28 Personen mit dem Bakterium Legionella pneumophila infiziert worden. 6 Personen sind in Spitalpflege. Beim Legionellenausbruch ist bislang eine Person gestorben. FIFA-Präsident Gianni Infantino hat heute eine Krisensitzung in Marokko einberufen. Das berichten The Times und Sky News. Nach seinen gescheiterten Investorenplänen steht Infantino stark unter Druck. Worum es beim Treffen gehen werde, sei allerdings nicht bekannt, sagt der ehemalige FIFA-Funktionär Guido Tognoni.
8: Wie gross Macht vom Infantino überhaupt noch ist, Befugnis zum Glück um die Regierung in der Welt. Es ist ein grosses Fragezeichen und glaube, wir werden am späteren Nachmittag oder vielleicht auch erst am Abend wissen, in welche Richtung das der Infantino gehen will. Wir dürfen nicht einmal ausschliessen, dass er vielleicht heute seinen Rücktritt bekannt gibt. Ich glaube es zwar nicht, aber eine Möglichkeit ist das.
7: Vor allem in Europa wächst der Widerstand gegen den FIFA-Chef. Der Europäische Fußballverband UEFA fordert gemäß Medienberichten den Rücktritt Infantinos.
1: Sport.
7: Der FC Luzern verpflichtet einen neuen Goalie. Tim Hottinger kommt vom FC Lausanne Sport und unterschreibt bei Luzern einen Vertrag bis Ende Dezember, wie der FCL mitteilt. Hottinger soll demnach die Lücke schließen, die sich mit der Verletzung von Jérôme Bieler aufgetan hat.
0: Es ist 2:58, wir haben 2 Kilometer Stau vor dem Gotthard Richtung Süden zwischen Wasser und Göschen. Dann geht es 20 Minuten länger, 5 Kilometer ob sie. Auch wir wollen wieder zurück, es geht 50 Minuten länger zwischen Quinto und Airolo. Die Autobahneinfahrt Airolo ist zu. Ich wünsche euch eine gute Fahrt.
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4: Ja, es ist einmal mehr heiß, bis zu 31 Grad, heute am Nachmittag angesagt. Am späteren Nachmittag macht es aber auch immer mehr zu. Es kann wieder regnen oder auch Gewitter kommen. Die Temperatur in der Nacht sinkt auf etwa 19 Grad ab. Die nächsten Tage sind wieder warm bei 28 bis 32 Grad und ein Haufen Sonne. Ein paar einzelne Wölkchen wird es auch rum haben.
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4: Zusammen gehen wir durch den wunderbaren Mittwochnachmittag. Schön sind ihr da.
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0: Und wir spielen für euch auch Boschi, Hausbauer.
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0: Ich lasse es begleitet euch durch den wunderbaren Mittwoch. Und wir machen noch ein bisschen Party, weil die Hälfte der Woche ist schon wieder durch. Vor allem die, die am Bügeln sind. Beautiful people. Rockig wird's mit Linkin Park. Eine Runde mit dem Hund laufen und mittanzen. What I've done. Und der Nico Santos dabei. Mit seinem aktuellen Song Why Don't You Stay. Das und noch mehr von der besten Musik gehört ihr auch bei Pilatus.
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0: Und wir spielen für euch auch Nico Santos, Why Don't You Stay?

0: Die einen sind schon fix fertig eingerichtet und wohnen von heute weg bis und mit dem Sonntag auf dem Zofiger Hausberg.
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0: Heute Morgen ist der Zeltplatz vom Hater Open Air aufgegangen. Und die, die dann schon am Wochenende feiern wollen, die sind zum Teil ja jetzt schon oben und haben eine halbe Zeltstadt aufgebaut. Unser Reporter, der Matthias, ist auf dem Zeltplatz unterwegs.
2: Schon gerade beim Marco von Schütz. Sie haben hier das Chalet Heiteren Blick. Ihr müsst euch das so vorstellen, es ist eine Holzhütte mit einer ausgebauten Terrasse. Ihr habt euch da wirklich ins Zeug gegeben?
3: Ja, wir stellen das seit ein paar Jahren auf. Das ist eine Eigenkonstruktion, die wir hier mit genommen haben. Oder wir schleifen alle Jahre, als wir eigentlich nicht wie Tiere am Boden schlafen, sondern gemütlich dahinter haben.
2: Magst du schnell eine Führung geben, wenn wir durchlaufen? Ja. Also wir gehen jetzt hier ins Hütchen. Oh, das ist sogar noch abgeteilt.
3: Ja, wir haben hier eigentlich den Vorraum, wo wir die Sachen lagern, Gepäck und Zeug und Sachen. Kühlschrank, Eismaschine darf natürlich nicht fehlen. Hier hinten ist eigentlich unsere Schlafkombüse. Es ist meistens immer jemand dahinter am Schlafen, weil der Tagesablauf oder der Nachtablauf immer ein bisschen unterschiedlich ist bei gewissen.
0: Und keine Angst, die, die jetzt noch nicht oben sind, die bekommen natürlich auch noch ein Plätzchen auf dem Zeltplatz vom Heiteren. Geniessen euch ein Festivalwochenende. Oh!

Egal, ob ihr schon unterwegs seid, richtig seht oder ob ihr noch am Arbeiten seid, wir geben euch den Sound dazu. Der Harry Styles bei Pilatus.

0: Adele Look und Miley Cyrus mit End of the World. Begleitet unsere Frühaufsteher schon wieder richtig für oben. Da so noch viel mehr von der besten Musik gehört ihr auch bei Pilatus.
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0: Pilatus am Mittwoch, 30 Grad haben wir zu Luzern. Jetzt ist es 4 Uhr.
5: Im Studio der Dario Jecker.
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5: Die Zugstrecke von Wolhusen nach Langenthal ist zwischen Zell und Willisau unterbrochen. Laut SBB und BLS ist ein Güterzug entgleist. Verletzte gäbe es keine. Betroffen sind die Linien S6 und S7. Der Unterbruch dauert laut den SBB und BLS noch bis etwa um 6:30. Wegen der Trockenheit sind in der Schweiz deutlich mehr Rinder geschlachtet worden. Wie Proviant mitteilt, hat auch die schwierige Lage auf dem Milchmarkt für die zusätzlichen Schlachtungen im Juni und Juli gesorgt. Bei Kühen, vorwiegend Milchkühen, beträgt der Anstieg der Schlachtungen fast einen Drittel. Die Hitze treibt Schweizerinnen und Schweizer in die Berge. Der Branchenverband Seilbahn Schweiz verzeichnet deutlich mehr Gäste für die Bergbahnen. Vor allem einheimische Gäste gingen demnach mehr in die Berge. Von Saisonbeginn bis Ende Juli lag das Plus bei 7% im Vergleich zum Vorjahr. Eine Drohne, an der offenbar Sprengstoff und ein Zünder angebracht war, hat am Flughafen Leipzig zu einem Unterbruch im Betrieb geführt. Kurz vor Mitternacht sei die Drohne in der Nähe eines ukrainischen Transportflugzeuges am Flughafen bemerkt worden, heißt es aus deutschen Sicherheitskreisen. Die Polizei habe die Sprengladung mittlerweile entschärft. Ebola breitet sich in der Demokratischen Republik Kongo in alarmierendem Tempo aus. Die Organisation Ärzte ohne Grenzen schätzt die Lage als kritischer denn je ein. Misstrauen gegen Behörden und Kämpfe in Rebellengebieten, die Hunderttausende in die Flucht schlagen, erschweren die Eindämmung der Krankheit. Es handelt sich inzwischen um den größten Ebola-Ausbruch, der jemals im Kongo registriert wurde.
0: Es ist 2 ab 4 Uhr, braucht die Rechtgeduld auf der A2 Gotthard Richtung Luzern. Zwischen Altdorf und dem Seelisberg-Tunnel da haben wir bis zu 20 Minuten länger. Ein Kilometer Stau in Süden aber vor dem Gotthard, wo es 10 Minuten länger geht. Um 5 Kilometer sind es Opsi in Norden zwischen Quinto und Airolo. Also 50 Minuten, die ihr einplanen müsst. Die Autobahneinfahrt Airolo ist zu.
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0: Ein bisschen bewölkt und trotzdem noch heiß. Um die 30 Grad haben wir im Moment. Es bleibt auch weiterhin warm. Zum Teil kann es noch ein bisschen regnen oder auch gewittern Richtung Bergen. In der Nacht kühlt es aber auch wieder nur minimal ab. Es gibt bis zu 19 Grad. Morgen wieder 28 Grad und aufs Wochenende sind 29 bis 32 Grad angesagt.
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0: Für den Mittwoch mit mir, der Janine Gut.

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0: Wave Pilates am Mittwoch. Unterwegs sind wir oben mit der Noemi Besa. Hear me. Ein Classic Hit dabei. Aus den 2000er Live. Wir haben aber auch Aktuelles für euch. Mit einer Party feiern wir schon wieder die Hälfte der Woche. Bibi Rexha mit Faithless, A New Religion. Das ist Pilatus, die beste Musik.
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0: Pilatus am Mittwoch, 30 Grad haben wir zu Luzern ins Zug. Jetzt ist es 16:30.
2: Im Studio der Dario Jecker.
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2: Wegen der Trockenheit sind in der Schweiz deutlich mehr Rinder geschlachtet worden. Wie Proviant mitteilt, hat auch die schwierige Lage auf dem Milchmarkt für die zusätzlichen Schlachtungen im Juni und Juli gesorgt. Bei Kühen, vorwiegend Milchkühen, beträgt der Anstieg der Schlachtungen fast einen Drittel. Die Hitze treibt Schweizerinnen und Schweizer in die Berge. Der Branchenverband Seilbahn Schweiz verzeichnet deutlich mehr Gäste für die Bergbahnen. Vor allem einheimische Gäste gingen demnach mehr in die Berge. Von Saisonbeginn bis Ende Juli lag das Plus bei 7% im Vergleich zum Vorjahr. Eine Drohne, an der offenbar Sprengstoff und ein Zünder angebracht war, hat am Flughafen Leipzig zu einem Unterbruch im Betrieb geführt. Kurz vor Mitternacht sei die Drohne in der Nähe eines ukrainischen Transportflugzeuges am Flughafen bemerkt worden, heißt es aus deutschen Sicherheitskreisen. Die Polizei habe die Sprengladung mittlerweile entschärft. Ebola breitet sich in der Demokratischen Republik Kongo in alarmierendem Tempo aus. Die Organisation Ärzte ohne Grenzen schätzt die Lage als kritischer denn je ein. Misstrauen gegen Behörden und Kämpfe in Rebellengebieten, die Hunderttausende in die Flucht schlagen, erschweren die Eindämmung der Krankheit. Es handelt sich inzwischen um den größten Ebola-Ausbruch, der jemals im Kongo registriert wurde.
0: Es ist 16:30. Geduld ist gefragt auf die A2 Gotthard Richtung Luzern zwischen Altdorf und dem Seelisberg-Tunnel, wo der eine Viertelstunde verliert, aber auch zwischen der Verzweigung Lopper und Luzern-Kriens, wo es schon 10 Minuten länger geht. Sicher 10 Minuten aus Stau vor dem Gotthard in Süden, aber zwischen Wasser und Göschenen 5 Kilometer sind es in Norden. Zwischen Quinto und Airolo geht es also 50 Minuten länger. Die Autobahneinfahrt Airolo, die ist zu. Eine gute Fahrt euch.
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0: Es ist schon verrückt, auch wenn es kurz ein bisschen bewölkt ist oder sogar mal ein bisschen regnet. Der Regen der verdampft sowieso so schnell wieder. Immer noch 29 Grad haben wir zu Luzern. Auch heute oben kann es noch mal das ein oder andere Gewitter geben. Morgen wird es aber wieder heiß. Morgen sind wir bei um die 19 Grad. Durch den Tag gibt es bis zu 28 Grad. Und aufs Wochenende da sind 29 bis 32 Grad auf dem Programm.
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0: Jetzt machen wir alle mal kurz die Augen zu. 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

0: Pilatus an dem Mittwoch oben. Mit Musik für alle Swifties. Elizabeth Taylor von der Taylor Swift. Wir machen noch ein bisschen Stimmung mit Waving Flag. Feiern für alle, die Feuer oben haben. Und für die, die Ferien haben, Musik zum Geniessen. So kann man sich erholen mit dem Miles Smith. Stay! Das und noch viel mehr. Hier bei Pilatus ganz viel von der besten Musik.
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0: Pilatus am Mittwoch, 29 Grad sind es noch zu Luzern, jetzt ist es 5.
3: Ich bin Dario Jecker, guten Abend.
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3: Wegen der Trockenheit sind in der Schweiz deutlich mehr Rinder geschlachtet worden. Wie Proviant mitteilt, hat auch die schwierige Lage auf dem Milchmarkt für die zusätzlichen Schlachtungen im Juni und Juli gesorgt. Bei Kühen, vorwiegend Milchkühen, beträgt der Anstieg der Schlachtungen fast einen Drittel. Die Hitze treibt Schweizerinnen und Schweizer in die Berge. Der Branchenverband Seilbahn Schweiz verzeichnet deutlich mehr Gäste für die Bergbahnen. Vor allem einheimische Gäste gingen demnach mehr in die Berge. Von Saisonbeginn bis Ende Juli lag das Plus bei 7% im Vergleich zum Vorjahr. Eine Drohne, an der offenbar Sprengstoff und ein Zünder angebracht war, hat am Flughafen Leipzig zu einem Unterbruch im Betrieb geführt. Kurz vor Mitternacht sei die Drohne in der Nähe eines ukrainischen Transportflugzeuges am Flughafen bemerkt worden, heißt es aus deutschen Sicherheitskreisen. Die Polizei habe die Sprengladung mittlerweile entschärft. Ebola breitet sich in der Demokratischen Republik Kongo in alarmierendem Tempo aus. Die Organisation Ärzte ohne Grenzen schätzt die Lage als kritischer denn je ein. Misstrauen gegen Behörden und Kämpfe in Rebellengebieten, die Hunderttausende in die Flucht schlagen, erschweren die Eindämmung der Krankheit. Es handelt sich inzwischen um den größten Ebola-Ausbruch, der jemals im Kongo registriert wurde. In Wauwil hat sich eine Motorradfahrerin bei einem Unfall schwer verletzt. Gestern Abend auf der Straße Richtung St. Erhard ist der Unfall passiert, schreibt die Luzerner Polizei. Ein Auto sei abgebogen und dabei mit dem Motorrad zusammengekracht. Die 36-jährige Motorradfahrerin ist schwer verletzt worden und musste ins Spital.
0: Es ist 3:05. Im Moment ist genau gefragt, wenn ihr auf der A2 unterwegs sind. Und zwar zum einen zwischen der Verzweigung Lopper und Luzern-Kriens. Da geht es im Moment bis zu 20 Minuten länger. Auch 10 Minuten, Viertelstunde kann es gehen, weiter runter. Und zwar zwischen Altdorf und dem Seelisberg-Tunnel. Genau gefragt hier im Moment auf der A14, wenn ihr von Zug her Richtung Luzern fahren, zwischen Giesikerod und der Verzweigung Rotsee. 10 bis 15 Minuten sicher einplanen. 5 km Meter Stau haben wir vor dem Gotthard Richtung Süden, das heisst 50 Minuten länger, nein, Richtung Norden zwischen Quinto und Airolo. Die Autobahn-Einfahrt zu Airolo, die ist zu. Kommen gut ans Ziel.
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0: Weiterhin warm bei um die 29 Grad. Meint auch der andere Ecke kann es auch noch regnen oder gewittern heute oben. Nachher wieder warm an die nächsten Tage. Temperaturen die bleiben. Donnerstag, Freitag, Samstag, Sonntag heiss bei 28 bis 31 Grad.
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0: Zusammen gehen wir durch den Mittwoch oben.
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0: Pilatus an diesem wunderbaren Mittwoch oben. Ja, die einen, die hocken schon auf dem Zofiger Hausberg oben.
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0: Das Wochenende wird ein heiterer Open-Air und seit heute am Morgen ist der Camping wieder offen. Und der Haufen, die gehen ja schon relativ früh auf, richtet sich dort voll ein und leben eigentlich vom Mittwoch bis am Sonntag auf dem heiteren oben. Einer von denen ist natürlich auch der Zeltplatzchef, der Fabian Merlin. Du bist aber, glaube ich, schon ein bisschen kleiner dort, oder?
2: Ja, ich wohne eigentlich im Jahr 2 Wochen auf dem Heiteren und schaue, dass hier auf dem Zeltplatz alles aufgebaut wird, betrieben und abgebaut.
0: Das braucht es auf jeden Fall auch. Es kommen ein Haufen Leute von überall her. Es gibt sogar deren, die ganz spontan kommen.
3: Der Flug verpasst in die Sommerferien und dann haben wir Alternativen gesucht und so sind wir hierher gekommen, ja.
0: Ja, das klingt nicht schlecht. Und wie ist es?
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0: Und wir spielen für euch auch Martin Garrix featuring Ed Sheeran. Repeat it.

Den Abend geniessen, unterwegs in Feuerabend oder in den Ferien und geniessen sowieso den ganzen Tag. Egal was euch ein Programm ist an dem Mittwoch oben. Wir haben euch Musik dazu mit dem Teddy Swims, Mr. Know-It-All. Machen noch ein bisschen Party mit Offenbach.

0: It's Head, Shoulders, Knees and Toes. Und der Michael Schulte mit 5 AM. 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Alle, ihr packt das mit der besten Musik auf den Ohren. 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
0: Pilatus an dem Mittwoch, 27 Grad sind es noch zu Luzern. Jetzt ist es 5:30.
11: Ich bin der Dario Jecker. Guten Abend.
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11: Wegen der Trockenheit sind in der Schweiz deutlich mehr Rinder geschlachtet worden. Wie Proviant mitteilt, hat auch die schwierige Lage auf dem Milchmarkt für die zusätzlichen Schlachtungen im Juni und Juli gesorgt. Bei Kühen, vorwiegend Milchkühen, beträgt der Anstieg der Schlachtungen fast einen Drittel. Die Hitze treibt Schweizerinnen und Schweizer in die Berge. Der Branchenverband Seilbahn Schweiz verzeichnet deutlich mehr Gäste für die Bergbahnen. Vor allem einheimische Gäste gingen demnach mehr in die Berge. Von Saisonbeginn bis Ende Juli lag das Plus bei 7% im Vergleich zum Vorjahr. Eine Drohne, an der offenbar Sprengstoff und ein Zünder angebracht war, hat am Flughafen Leipzig zu einem Unterbruch im Betrieb geführt. Kurz vor Mitternacht sei die Drohne in der Nähe eines ukrainischen Transportflugzeuges am Flughafen bemerkt worden, heißt es aus deutschen Sicherheitskreisen. Die Polizei habe die Sprengladung mittlerweile entschärft. Ebola breitet sich in der Demokratischen Republik Kongo in alarmierendem Tempo aus. Die Organisation Ärzte ohne Grenzen schätzt die Lage als kritischer denn je ein. Misstrauen gegen Behörden und Kämpfe in Rebellengebieten, die Hunderttausende in die Flucht schlagen, erschweren die Eindämmung der Krankheit. Es handelt sich inzwischen um den größten Ebola-Ausbruch, der jemals im Kongo registriert wurde. In Wauwil hat sich eine Motorradfahrerin bei einem Unfall schwer verletzt. Gestern Abend auf der Straße Richtung St. Erhard ist der Unfall passiert, schreibt die Luzerner Polizei. Ein Auto sei abgebogen und dabei mit dem Motorrad zusammengekracht. Die 36-jährige Motorradfahrerin ist schwer verletzt worden und musste ins Spital.
0: Es ist 5:30. Im Moment haben wir Stau auf der A2. Wenn ihr vom Gotthard her Richtung Luzern fahren, zwischen Altdorf und dem Seelisbergtunnel, wo es im Moment eine Viertelstunde länger gehen kann. Und bis zu 25 Minuten müsst ihr rechnen bei der Verzweigung Lopper bis auf Luzern. Kriensine, dort zünftig Stau im Moment. Auf der A14 von Zug her Richtung Luzern, zwischen Gysikeroth und der Verzweigung Rothsee, da stocken es ebenfalls. Und 5 km Stau haben wir vom Gotthard her Richtung Norden auf zwischen Quinto und Airolo. Die Autobahneinfahrt Airolo, die ist im Moment zu.
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0: Der Mittwoch oben immer noch zünftig warm, eigentlich so mit 27 Grad, aber es hat ein bisschen abgekühlt und wir nehmen es eigentlich gerne. Auch in der Nacht dürfte es noch ein bisschen kühler werden, aber immer noch 19 Grad, wo wir morgen Tag starten. Es wird dann auch wieder heiß im Verlauf des Tages, ein Haufen Sonne, ein bisschen Wolken angesagt, bei um die 28 Grad. Aufs Wochenende noch sonniger und heißer mit 29 bis 32 Grad.
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sind auch erst die Woche von der Ferien zurückgekommen und es ist schon wieder alles so viel und so viele Haufen Mails und Sachen, die man bearbeiten muss. Jetzt tun wir mal kurz tief durchschnaufen. Die Hälfte der Woche ist noch schon wieder geschafft. Ich hoffe das. Und wir begleiten euch in den Mittwoch oben mit Hamper City. Self-aware. 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Einen schönen Feierabend.

0: Freya Ridings mit Castles. Das ist Pilatus am Mittwoch. Zeit, um ein bisschen feiern, dass es schon Mittwoch ist. Mit der Jennifer Lopez und dem David Guetta. Save me tonight. Aber man muss sagen, die Ferien haben, feiern vielleicht nicht, dass es schon Mittwoch ist. Die wollen sie volle Züge geniessen. Kann man auch machen. Mit Nickelback, How You Remind Me. Und Meghan Trainor parat. Girly Musik aus dem Jahr 2026. Get In Girl. Da so noch Haufen mehr von der besten Musik hier bei Pilatus.
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0: Pilatus an dem Mittwoch, 24 Grad sind es noch zu Luzern. Jetzt ist es 6 Uhr.
5: Ich bin der Dario Jecker. Guten Abend.
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5: Die Staatsanwaltschaft Basel-Stadt hat im Zusammenhang mit dem Legionellenausbruch ein Strafverfahren wegen Verdachts auf fahrlässige Tötung eröffnet. Das teilt die Staatsanwaltschaft mit. Eine Person war an den Folgen der Legionelleninfektion verstorben. Wegen der Trockenheit sind in der Schweiz deutlich mehr Rinder geschlachtet worden. Wie Proviant mitteilt, hat auch die schwierige Lage auf dem Milchmarkt für die zusätzlichen Schlachtungen im Juni und Juli gesorgt. Bei Kühen, vorwiegend Milchkühen, beträgt der Anstieg der Schlachtungen fast einen Drittel. Die Hitze treibt Schweizerinnen und Schweizer in die Berge. Der Branchenverband Seilbahn Schweiz verzeichnet deutlich mehr Gäste für die Bergbahnen. Vor allem einheimische Gäste gingen demnach mehr in die Berge. Von Saisonbeginn bis Ende Juli lag das Plus bei 7% im Vergleich zum Vorjahr. Eine Drohne, an der offenbar Sprengstoff und ein Zünder angebracht war, hat am Flughafen Leipzig zu einem Unterbruch im Betrieb geführt. Kurz vor Mitternacht sei die Drohne in der Nähe eines ukrainischen Transportflugzeuges am Flughafen bemerkt worden, heißt es aus deutschen Sicherheitskreisen. Die Polizei habe die Sprengladung mittlerweile entschärft. In Wauwil hat sich eine Motorradfahrerin bei einem Unfall schwer verletzt. Gestern Abend auf der Straße Richtung St. Erhard ist der Unfall passiert, schreibt die Luzerner Polizei. Ein Auto sei abgebogen und dabei mit dem Motorrad zusammengekracht. Die 36-jährige Motorradfahrerin ist schwer verletzt worden und musste ins Spital.
0: Es ist 6:02 Uhr. Wir brauchen Geduld im Moment auf der A2 Gotthard Richtung Luzern zwischen Altdorf und dem Seelisberg. Hier nur eine Viertelstunde mehr einplanen und 20 Minuten geht es, wenn ihr Richtung Luzern fahren zwischen der Verzweigung Lopper und Luzern-Kriens. 20 Minuten also einplanen. Auf der A14 stocken es noch ein bisschen von Zug her Richtung Luzern zwischen Gisikerod und der Verzweigung Rotsee. Und 4 Kilometer Stau haben wir vor dem Gotthard. In Norden auf zwischen Quinto und Airolo 40 Minuten einplanen. Die Autobahn-Einfahrt zu Airolo ist zu. Kommt gut euch ein Ziel.
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0: Es ist recht kühl geworden in der letzten Stunde. Oder das Thermometer hat sich auf jeden Fall bei mir angepasst. Im Moment zeigt es mir nämlich 24 Grad an in der Stadt Luzern. Eine willkommene Abkühlung von mir aus gesehen. In der Nacht wird es noch ein bisschen frischer. Es gibt bis zu 19 Grad. Morgen aber wieder warm. Die Sonne kommt am Morgen vor allem bis zu 28 Grad angesagt. Am Nachmittag kann es mal noch einen Tropfen Regen geben. Sonst bleibt es aber relativ trocken auf die nächsten Tage mit Temperaturen von 29 bis 32 Grad.
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0: Script mit dem Will I Am Hall of Fame. Das ist Pilatus am Mittwoch zu oben. Währenddem es draussen endlich ein bisschen abkühlt, hören wir von Alex Warren Fever Dream oder Roxette. Der beste Musikmix bei Pilatus. Auch mit aktuellem Sound dabei. Birdie Go. Das und ein Haufen mehr von dieser besten Musik gehört ihr auch bei Radio Pilatus. Schön, habt ihr eingeschaltet.
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0: Pilatus am Mittwoch, 24 Grad sind es in Luzern. Jetzt ist es 6:30.
6: Ich bin der Dario Jäcker. Guten Abend.
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6: Lara Gut-Berami, die Schweizer Skilegende, hat sich entschieden aufzuhören. Laut SRF hat sich die Tessinerin zum Rücktritt entschieden, trotz überstandener Knieverletzung. Gut-Berami hatte in ihrer Karriere einen Olympiasieg, zwei WM-Titel und 48 Weltcup-Siege geholt. Die Staatsanwaltschaft Basel-Stadt hat im Zusammenhang mit dem Legionellenausbruch ein Strafverfahren wegen Verdachts auf fahrlässige Tötung eröffnet. Das teilt die Staatsanwaltschaft mit. Eine Person war an den Folgen der Legionelleninfektion verstorben. In Locarno startet heute Abend die 79. Ausgabe des Filmfestivals. Beim Festival werden Stars wie die italienische Schauspielerin Isabella Rossellini oder der amerikanische Regisseur und Drehbuchautor James Gray erwartet. Offiziell eröffnet wird das Locarno Filmfestival von Kulturministerin Elisabeth Bumschneider. Am Festival sind während 11 Tagen 233 Filme zu sehen, davon sind fast die Hälfte Weltpremieren. Im Prozess gegen eine rechtsextreme Gruppierung in Deutschland verhängt ein Gericht Haftstrafen gegen 7 Mitglieder und einen Unterstützer. Zwischen 1,5 und 5 Jahren erhalten die Mitglieder wegen versuchten Mordes, Brandstiftung, gefährliche Körperverletzung und Mitgliedschaft in einer terroristischen Vereinigung, meldet NTV.
0: Es ist 6:30. Gedot ist immer noch gefragt auf der A2 Gotthard Richtung Luzern zwischen Altdorf und dem Seelisberg-Tunnel, wo es bis zu einer Viertelstunde länger gehen kann. Und auch weiter vorne zwischen der Verzweigung Lopper und Luzern-Kriens stocken es noch. Und hier geht es sicher eine Viertelstunde länger. 4 Kilometer Stau vor dem Gotthard in Norden rauf zwischen Quinto und Airolo geht es 40 Minuten länger. Die Autobahneinfahrt Airolo, die ist zu. Kommt gut an euer Ziel.
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0: In der Nacht da ist es immer noch zum Teil ein bisschen bewölkt. Es kann noch den ein oder anderen Tropfen Regen geben. Es wird dann aber wieder sonnig und warm. Morgen Morgen vor allem auch troch. Richtung Alpen gibt es Sonne und auch ein paar Wolken. Vielleicht auch mal ein bisschen Regen im späteren Nachmittag. Es wird aber wieder warm mit bis zu 28 Grad. Freitag und aufs Wochenende sonnig und warm angesagt. Temperaturen bei 28 bis 32 Grad.
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4: Im Studio der Dario Jecker.
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4: Die Schweizer Skirennfahrerin Lara Gut-Berami beendet ihre Karriere. Die 35-jährige Tessinerin wird nicht in den Skiweltcup zurückkehren. Dani Glur.
6: Lara Gut-Berami hat letztes Jahr gesagt, sie wolle nur noch eine Saison Rennen fahren. Die Olympischen Spiele zu Mailand und Cortina hätten das letzte grosse Highlight von ihrer Karriere sollen werden. Dann hat sie sich im November aber schwer am Knie verletzt und Olympia verpasst. Daraufhin hat sie offen gelassen, ob sie gleich noch weiter Skirennen fahren will. Lara Gut-Berami ist die zweite erfolgreichste Skirennfahrerin der Schweiz. Nur Vreni Schneider hat mehr Rennen gewonnen. Zu den grössten Erfolgen der Tessinerin gehören zweimal der Gesamtweltcup, 2 Weltmeistertitel und sie kann sich Olympiasiegerin nennen.
4: Die Staatsanwaltschaft Basel-Stadt hat im Zusammenhang mit dem Legionellenausbruch ein Strafverfahren wegen Verdachts auf fahrlässige Tötung eröffnet. Das teilt die Staatsanwaltschaft mit. Eine Person war an den Folgen der Legionelleninfektion verstorben. In Locarno startet heute Abend die 79. Ausgabe des Filmfestivals. Beim Festival werden Stars wie die italienische Schauspielerin Isabella Rossellini oder der amerikanische Regisseur und Drehbuchautor James Gray erwartet. Offiziell eröffnet wird das Locarno Filmfestival von Kulturministerin Elisabeth Bumm-Schneider. Am Festival sind während 11 Tagen 233 Filme zu sehen, davon sind fast die Hälfte Weltpremieren. Im Prozess gegen eine rechtsextreme Gruppierung in Deutschland verhängt ein Gericht Haftstrafen gegen 7 Mitglieder und einen Unterstützer. Zwischen 1,5 und 5 Jahren erhalten die Mitglieder wegen versuchten Mordes, Brandstiftung, gefährliche Körperverletzung und Mitgliedschaft in einer terroristischen Vereinigung, meldet NTV. Auf der Gotthardroute Richtung Norden staut es vor dem Seelisbergtunnel. Zwischen Altdorf und dem Seelisbergtunnel 20 Minuten müsst ihr dort mehr einrechnen. Gute Fahrt wünsche ich.
3: In der Nacht ist es ziemlich klar, es kann ein paar Wolken herumhauen und am einen oder anderen Ecke auch mal einen Tropfen Regen geben. In Donnerstag starten wir mit 19 Grad zu Luzern und zu Zug. Am Tag selber im Flachland ziemlich sonnig und troch. Richtung Alpen kann es ein paar Wolken haben, zwischendurch auch mal regnen oder sogar gewittern. Es wird warm mit bis zu 28 Grad am Nachmittag zu Zug und zu Luzern. Auf dem Pilatus oben gibt es bis zu 15 Grad. Der Freitag wird relativ sonnig, auch Samstag und Sonntag warm und sonnig angesagt, mit Temperaturen von 28 bis 32 Grad. 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Weiterhin einen schönen Abend. Mein Name ist Janine Guetz.

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3: Ich bin Dani Glur.
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3: Die Schweizer Skirennfahrerin Lara Gut-Berami beendet ihre Karriere. Die 35-jährige Tessinerin wird nicht in den Skiweltcup zurückkehren. Dario Jäcker.
4: Lara Gut-Berami hat letztes Jahr gesagt, sie will nur noch eine Saison Rennen fahren. Die Olympischen Spiele in Mailand und Cortina hätten das letzte grosse Highlight von ihrer Karriere sollen werden. Dann hat sie sich im November aber schwer am Knie verletzt und Olympia verpasst. Daraufhin hat sie offen gelassen, ob sie gleich noch weiter Skirennen fahren will. Lara Gut-Berami ist die zweite erfolgreichste Skirennfahrerin der Schweiz. Nur Vreni Schneider hat mehr Rennen gewonnen. Zu den grössten Erfolgen der Tessinerin gehören zweimal der Gesamtweltcup, zwei Weltmeistertitel und sie kann sich Olympiasiegerin nennen.
3: Die Lage im Osten der Demokratischen Republik Kongo ist nach Beginn des Ebola-Ausbruchs kritischer denn je. So die Einschätzung der Hilfsorganisation Ärzte ohne Grenzen 2,5 Monate nach Beginn des Ausbruchs. Insgesamt sind mehr als 3.600 Infektionen im Labor bestätigt worden. Rund 1.500 der Ebola-Infizierten überlebten nicht. Es handelt sich inzwischen um den größten Ebola-Ausbruch, der jemals im Kongo registriert wurde. Die Ukraine kann mit einer weiteren Milliardenunterstützung rechnen aus den Zinsen von festgesetztem russischem Geld. Die EU erhielt eine Zinszahlung von 1,4 Milliarden Euro. Es ist die 5. Tranche dieser Art. Das Geld wird für laufende EU-Unterstützungsmaßnahmen für die Ukraine verwendet. Insgesamt sind über 200 Milliarden Euro an russischen Vermögenswerten festgesetzt. Der größte Teil davon wird vom Finanzinstitut Euroclear verwaltet. Wir haben keine Meldungen mehr über größere Störungen. Allen eine gute Fahrt.
5: In der Nacht ist es ziemlich klar, es kann ein paar Wolken herumhauen und am einen oder anderen Ecke auch mal einen Tropfen Regen geben. In Donnerstag starten wir mit 19 Grad zu Luzern und zu Zug. Am Tag selber im Flachland ziemlich sonnig und troch. Richtung Alpen kann es ein paar Wolken haben, zwischendurch mal regnen oder sogar gewittern. Es wird warm mit bis zu 28 Grad am Nachmittag zu Zug und zu Luzern. Auf dem Pilatus oben gibt es bis zu 15 Grad. Der Freitag wird relativ sonnig, auch Samstag und Sonntag warm und sonnig angesagt, mit Temperaturen von 28 bis 32 Grad.
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2: Diese Themen haben heute Schlagzeilen gemacht. Guten Abend.
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2: Den Schweizer Alpbetrieben gehen wegen der Trockenheit die Wasserreserven für das Vieh aus. Betroffen sind insbesondere rund 20 Alpen, die nur über die Luft versorgt werden können, schreibt 20 Minuten. Der Kanton Freiburg will bis Ende August Super Pumas der Armee einsetzen, um die Alpen mit Wasser zu versorgen. Im Kanton Schwyz kam es bereits zu vorzeitigen Alpabtrieben. Ziel sei es aber, das Alpvieh möglichst lange auf den Alpen zu halten und dadurch die Futterreserven der Talbetriebe zu schonen. Die Staatsanwaltschaft Basel-Stadt hat im Zusammenhang mit dem Legionellenausbruch ein Strafverfahren wegen Verdachts auf fahrlässige Tötung eröffnet. Das teilte sie heute Abend mit. Eine Person war an den Folgen der Infektion verstorben. Die Zahl der Infektionen mit dem Bakterium ist auf total 28 gestiegen. Derzeit sind 6 Personen im Spital. Am Flughafen Leipzig ist gestern Abend eine Drohne mit Sprengstoff gesichert und entschärft worden. Nach Angaben des Landeskriminalamtes Sachsen haben Spezialisten der deutschen Bundespolizei die Drohne entschärft. Sie wurde kurz vor Mitternacht entdeckt. Außerdem sei ein mutmaßlich zweites unbekanntes Flugobjekt mit einem Frachtflugzeug zusammengestoßen. Bei den Ermittlungen wird eine politische Motivation nicht ausgeschlossen.
3: FIFA-Präsident Gianni Infantino hat heute eine Krisensitzung in Marokko einberufen. Das berichten The Times und Sky News. Nach seinen gescheiterten Investorenplänen steht Infantino stark unter Druck. Worum es bei dem Treffen gehen werde, sei allerdings nicht bekannt, sagt der ehemalige FIFA-Funktionär Guido Tognoni.
4: Die Grossmacht von Infantino überhaupt noch ist Befugnis zum Glück um die Regierung der Welt. Es ist ein grosses Fragezeichen und glaube, wir werden am späteren Nachmittag oder vielleicht auch erst am Abend wissen, in welche Richtung das Infantino gehen will. Wir dürfen nicht einmal ausschliessen, dass er vielleicht heute seinen Rücktritt bekannt gibt. Ich glaube zwar nicht, aber eine Möglichkeit ist das.
3: Vor allem in Europa wächst der Widerstand gegen den FIFA-Chef. Der Europäische Fußballverband UEFA fordert gemäß Medienberichten den Rücktritt Infantinos.
2: Die anhaltende Hitze beschert den Schweizer Bergbahnen ein sattes Plus. Vor allem einheimische Gäste machten Sommerausflüge in die Berge. Bis Ende Juli habe man einen schweizweiten Anstieg von 7% festgestellt, teilt der Branchenverband Seilbahnen Schweiz mit. Die außergewöhnlich hohen Temperaturen und die langanhaltende Trockenheit wird als Hauptgrund für die Ausflüge in die Berge genannt.
5: Alle Meldungen aus dem Verkehr auf dem aktuellsten Stand, das findet ihr in der Radio Pilatus App. Ich wünsche euch eine gute Fahrt. In der Nacht ist es relativ klar, es kann noch ein paar Wölkchen rum haben und am Ende oder anderen Ecke auch mal einen Tropfen Regen geben. Wir starten mit 19 Grad in Tag zu Luzern und Zug. Im Flachland ist es ziemlich sonnig, auch ziemlich trocken. Richtung Alpen kann es ein paar Wolken geben oder auch mal regnen oder sogar gewittern. Es wird aber warm am Nachmittag zu Luzern und Zug mit bis zu 28 Grad. Auf dem Pilatus gibt es bis zu 15 Grad. Es kann mal ein bisschen winden aus dem Nordwesten. Der Blick weiter, Freitag, Samstag, Sonntag ziemlich sonnig und auch relativ trocken. Auf den Abend kann es mal ein Gewitter geben. Die Temperaturen liegen bei 28 bis 32 Grad.
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2: Diese Themen haben heute Schlagzeilen gemacht. Guten Abend.
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3: Die Schweizer Skirennfahrerin Lara Gut-Berami beendet ihre Karriere. Die 35-jährige Tessinerin wird nicht in den Skiweltcup zurückkehren. Dani Glur.
2: Lara Gut-Berami hat letztes Jahr gesagt, sie wolle nur noch eine Saison Rennen fahren. Die Olympischen Spiele in Mailand und Cortina hätten das letzte grosse Highlight von ihrer Karriere sollen werden. Dann hat sie sich im November aber schwer am Knie verletzt und Olympia verpasst. Daraufhin hat sie offen gelassen, ob sie gleich noch weiter Skirennen fahren will. Lara Gut-Berami ist die zweite erfolgreichste Skirennfahrerin der Schweiz. Nur Vreni Schneider hat mehr Rennen gewonnen. Zu den grössten Erfolgen der Tessinerin gehören zweimal der Gesamtweltcup, zwei Weltmeistertitel und sie kann sich Olympiasiegerin nennen. Wegen der Trockenheit und der schwierigen Lage auf dem Milchmarkt sind in der Schweiz im Juni und Juli rund 7'000 mehr Rinder geschlachtet worden. Insgesamt waren es fast 70'000. Verglichen mit dem letzten Jahr sind das rund 15% mehr. Das teilt die Branchenorganisation Proviant mit. Bei den geschlachteten Kühen handelt es sich insbesondere um ausgemusterte Tiere aus Milchviehbetrieben.
4: Immer mehr Schweizerinnen und Schweizer leben im grenznahen Ausland. Laut den Tamedia Zeitungen sind es inzwischen über 150'000. Das sind 14% mehr als noch vor 7 Jahren. Am stärksten zog es die Schweizerinnen und Schweizer ins französische Departement Haute-Savoie, in den deutschen Bezirk Freiburg und nach Liechtenstein.
2: Die Lage im Osten der Demokratischen Republik Kongo ist nach Beginn des Ebola-Ausbruchs kritischer denn je. So die Einschätzung der Hilfsorganisation Ärzte ohne Grenzen 2,5 Monate nach Beginn des Ausbruchs. Insgesamt sind mehr als 3.600 Infektionen im Labor bestätigt worden. Rund 1.500 der Ebola-Infizierten überlebten nicht. Es handelt sich inzwischen um den größten Ebola-Ausbruch, der jemals im Kongo registriert wurde.
5: FIFA-Präsident Gianni Infantino hat heute eine Krisensitzung in Marokko einberufen. Das berichten The Times und Sky News. Nach den gescheiterten Investorenplänen steht Infantino stark unter Druck. Worum es beim Treffen gehen werde, sei allerdings nicht bekannt, sagt der ehemalige FIFA-Funktionär Guido Tognoni. Klar sei, Infantino verliere zunehmend an Unterstützung und Glaubwürdigkeit.
6: Man merkt jetzt, dass die UEFA und auch andere Leute einen grossen Groll haben gegen Infantino und eigentlich nur darauf gewartet haben, um einmal richtig loszulassen. Und der Moment ist offensichtlich gekommen.
5: Vor allem in Europa wächst der Widerstand gegen den FIFA-Chef. Der Europäische Fußballverband UEFA fordert gemäß Medienberichten den Rücktritt Infantinos.
7: Alle Meldungen aus dem Verkehr auf dem aktuellsten Stand, das findet ihr in der Radio Pilatus App. Ich wünsche euch eine gute Fahrt. In der Nacht ist es relativ klar, es kann noch ein paar Wölkchen rum haben und am Ende oder andere Ecke auch mal einen Tropfen Regen geben. Wir starten mit 19 Grad in Tag zu Luzern und zu Zug. Im Flachland ist es ziemlich sonnig, auch ziemlich trocken. Richtung Alpen kann es ein paar Wolken geben oder auch mal regnen oder sogar gewittern. Es wird aber warm am Nachmittag zu Luzern und zu Zug mit bis zu 28 Grad. Auf dem Pilatus gibt es bis zu 15 Grad. Es kann auch mal ein bisschen winden aus dem Nordwesten. Der Blick weiter, Freitag, Samstag, Sonntag ziemlich sonnig und auch relativ trocken. Auf den Abend kann es mal ein Gewitter geben. Die Temperaturen die liegen bei 28 bis 32 Grad.
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3: Diese Themen haben heute Schlagzeilen gemacht. Guten Abend.
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3: Den Schweizer Alpbetrieben gehen wegen der Trockenheit die Wasserreserven für das Vieh aus. Betroffen sind insbesondere rund 20 Alpen, die nur über die Luft versorgt werden können, schreibt 20 Minuten. Der Kanton Freiburg will bis Ende August Super Pumas der Armee einsetzen, um die Alpen mit Wasser zu versorgen. Im Kanton Schwyz kam es bereits zu vorzeitigen Alpabtrieben. Ziel sei es aber, das Alpvieh möglichst lange auf den Alpen zu halten und dadurch die Futterreserven der Talbetriebe zu schonen. Die Staatsanwaltschaft Basel-Stadt hat im Zusammenhang mit dem Legionellenausbruch ein Strafverfahren wegen Verdachts auf fahrlässige Tötung eröffnet. Das teilte sie heute Abend mit. Eine Person war an den Folgen der Infektion verstorben. Die Zahl der Infektionen mit dem Bakterium ist auf total 28 gestiegen. Derzeit sind 6 Personen im Spital. Am Flughafen Leipzig ist gestern Abend eine Drohne mit Sprengstoff gesichert und entschärft worden. Nach Angaben des Landeskriminalamtes Sachsen haben Spezialisten der deutschen Bundespolizei die Drohne entschärft. Sie wurde kurz vor Mitternacht entdeckt. Außerdem sei ein mutmaßlich zweites unbekanntes Flugobjekt mit einem Frachtflugzeug zusammengestoßen. Bei den Ermittlungen wird eine politische Motivation nicht ausgeschlossen.
4: FIFA-Präsident Gianni Infantino hat heute eine Krisensitzung in Marokko einberufen. Das berichten The Times und Sky News. Nach seinen gescheiterten Investorenplänen steht Infantino stark unter Druck. Worum es bei dem Treffen gehen werde, sei allerdings nicht bekannt, sagt der ehemalige FIFA-Funktionär Guido Tognoni.
5: Die Grossmacht von Infantino überhaupt noch ist Befugnis zum Glück um die Regierung der Welt. Es ist ein grosses Fragezeichen und glaube, wir werden am späteren Nachmittag oder vielleicht auch erst am Abend wissen, in welche Richtung das der Infantino gehen will. Wir dürfen nicht einmal ausschliessen, dass er vielleicht heute seinen Rücktritt bekannt gibt. Ich glaube zwar nicht, aber eine Möglichkeit ist das.
4: Vor allem in Europa wächst der Widerstand gegen den FIFA-Chef. Der Europäische Fußballverband UEFA fordert gemäß Medienberichten den Rücktritt Infantinos.
3: Die anhaltende Hitze beschert den Schweizer Bergbahnen ein sattes Plus. Vor allem einheimische Gäste machten Sommerausflüge in die Berge. Bis Ende Juli habe man einen schweizweiten Anstieg von 7% festgestellt, teilt der Branchenverband Seilbahnen Schweiz mit. Die außergewöhnlich hohen Temperaturen und die langanhaltende Trockenheit wird als Hauptgrund für die Ausflüge in die Berge genannt.
6: Alle Meldungen aus dem Verkehr auf dem aktuellsten Stand, das findet ihr in der Radio Pilatus App. Ich wünsche euch eine gute Fahrt. In der Nacht ist es relativ klar, es kann noch ein paar Wölkchen rum haben und am Ende oder anderen Ecke auch mal einen Tropfen Regen geben. Wir starten mit 19 Grad in Tag zu Luzern und zu Zug. Im Flachland ist es ziemlich sonnig, auch ziemlich trocken. Richtung Alpen kann es ein paar Wolken geben oder auch mal regnen oder sogar gewittern. Es wird aber warm am Nachmittag zu Luzern und zu Zug mit bis zu 28 Grad. Auf dem Pilatus gibt es bis zu 15 Grad. Es kann auch mal ein bisschen winden aus dem Nordwesten. Der Blick weiter. Freitag, Samstag, Sonntag ziemlich sonnig und auch relativ trocken. Oben kann es mal ein Gewitter geben. Die Temperaturen die liegen bei 28 bis 32 Grad.
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2: Diese Themen haben heute Schlagzeilen gemacht. Guten Abend.
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3: Die Schweizer Skirennfahrerin Lara Gut-Berami beendet ihre Karriere. Die 35-jährige Tessinerin wird nicht in den Skiweltcup zurückkehren. Dani Glur.
2: Lara Gut-Berami hat letztes Jahr gesagt, sie wolle nur noch eine Saison Rennen fahren. Die Olympischen Spiele zu Mailand und Cortina hätten das letzte grosse Highlight von ihrer Karriere sollen werden. Dann hat sie sich im November aber schwer am Knie verletzt und Olympia verpasst. Daraufhin hat sie offen gelassen, ob sie gleich noch weiter Skirennen fahren will. Lara Gut-Berami ist die zweit erfolgreichste Skirennfahrerin der Schweiz. Nur Vreni Schneider hat mehr Rennen gewonnen. Zu den grössten Erfolgen der Tessinerin gehören zweimal der Gesamtweltcup, zwei Weltmeistertitel und sie kann sich Olympiasiegerin nennen. Wegen der Trockenheit und der schwierigen Lage auf dem Milchmarkt sind in der Schweiz im Juni und Juli rund 7'000 mehr Rinder geschlachtet worden. Insgesamt waren es fast 70'000. Verglichen mit dem letzten Jahr sind das rund 15% mehr. Das teilt die Branchenorganisation Proviant mit. Bei den geschlachteten Kühen handelt es sich insbesondere um ausgemusterte Tiere aus Milchviehbetrieben.
4: Immer mehr Schweizerinnen und Schweizer leben im grenznahen Ausland. Laut den Tamedia-Zeitungen sind es inzwischen über 150'000. Das sind 14% mehr als noch vor 7 Jahren. Am stärksten zog es die Schweizerinnen und Schweizer ins französische Departement Haute-Savoie, in den deutschen Bezirk Freiburg und nach Liechtenstein.
2: Die Lage im Osten der Demokratischen Republik Kongo ist nach Beginn des Ebola-Ausbruchs kritischer denn je. So die Einschätzung der Hilfsorganisation Ärzte ohne Grenzen 2,5 Monate nach Beginn des Ausbruchs. Insgesamt sind mehr als 3.600 Infektionen im Labor bestätigt worden. Rund 1.500 der Ebola-Infizierten überlebten nicht. Es handelt sich inzwischen um den größten Ebola-Ausbruch, der jemals im Kongo registriert wurde.
5: FIFA-Präsident Gianni Infantino hat heute eine Krisensitzung in Marokko einberufen. Das berichten The Times und Sky News. Nach den gescheiterten Investorenplänen steht Infantino stark unter Druck. Worum es beim Treffen gehen werde, sei allerdings nicht bekannt, sagt der ehemalige FIFA-Funktionär Guido Tognoni. Klar sei, Infantino verliere zunehmend an Unterstützung und Glaubwürdigkeit.
6: Man merkt jetzt, dass die UEFA und auch andere Leute einen grossen Groll haben gegen Infantino und eigentlich nur darauf gewartet haben, um einmal richtig loszulassen. Und der Moment ist offensichtlich gekommen.
5: Vor allem in Europa wächst der Widerstand gegen den FIFA-Chef. Der Europäische Fußballverband UEFA fordert gemäß Medienberichten den Rücktritt Infantinos.
7: Alle Meldungen aus dem Verkehr auf dem aktuellsten Stand, das findet ihr in der Radio Pilatus App.
8: Ich wünsche euch eine gute Fahrt. In der Nacht ist es relativ klar, es kann noch ein paar Wölkchen rum haben und am Ende oder anderen Ecke auch mal einen Tropfen Regen geben. Wir starten mit 19 Grad in Tag zu Luzern und Zug. Im Flachland ist es ziemlich sonnig, auch ziemlich trocken. Richtung Alpen kann es ein paar Wolken geben oder auch mal regnen oder sogar gewittern. Es wird aber warm am Nachmittag zu Luzern und Zug mit bis zu 28 Grad. Auf dem Pilatus gibt es bis zu 15 Grad. Es kann mal ein bisschen winden aus dem Nordwesten. Weiter, Freitag, Samstag, Sonntag ziemlich sonnig und auch relativ trocken. Auf dem Abend kann es mal ein Gewitter geben. Die Temperaturen die liegen bei 28 bis 32 Grad.
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